0: 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Kennst du die Geschichte hinter diesem Song? Es ist 1986 und wer dieses Jahr ins Kino geht, kommt um einen Film nicht herum. Top Gun.
1: Jetzt merken Sie sich mal eins, wenn ich fliege, da kommt zuerst die Besatzung und mein Flugzeug.
2: Sie werden sich jetzt anhören, was ich zu sagen habe, Lieutenant. Meine Beurteilung Ihrer Flugleistung war völlig korrekt.
0: Der junge Tom Cruise als Kampfjet-Pilot verliebt sich in seine Ausbilderin. Ein Testpublikum sieht den Actionfilm vor Kinostart. Doch nicht alle sind zufrieden. Neben all den Flugzeugträgern, Düsenjets und Lederjacken fehlen die großen Gefühle.

0: Cruise und seine Kollegin müssen nochmal vor die Kamera und Liebesszenen nachdrehen. Um das Ganze musikalisch zu begleiten, entscheiden sich die Macher für eine völlig unbekannte Band aus Kalifornien. Berlin werden über Nacht zu Stars, gewinnen sogar einen Oscar und einen Golden Globe. Es bleibt ihr einziger Erfolg. Danach trennt sich die Band. Bis heute ist Take My Breath Away aber nicht mehr wegzudenken. Und Teil von bestem Rock und Pop.
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1: Im Studio Silas Quiring. Schönen guten Morgen. Die USA haben die dritte Nacht in Folge Ziele im Iran angegriffen. Das teilte das zuständige US-Regionalkommando mit. Damit solle Teherans Fähigkeit zu Attacken auf Schiffe in der Straße von Hormuz weiter geschwächt werden. Der Iran griff wiederum US-Ziele in mehreren Golfstaaten an. Kein TikTok, Insta oder Snapchat unter 13 Jahren und das überall in der EU. Das schlagen von der EU-Beauftragte Experten vor. Das Gremium bringt auch Beschränkungen für ältere Jugendliche ins Spiel, solange Online-Plattformen nicht ausreichend vor Suchtgefahren, Hassrede oder Gewaltdarstellungen schützen. VW steckt in der Krise und laut Konzernchef Blume müssten rechnerisch 50.000 Jobs weltweit wegfallen, um den Konzern wieder auf Kurs zu bringen. Und zwar zusätzlich zu den 50.000 Jobs, deren Abbau schon beschlossene Sache ist. Es werden aber auch andere Sparmaßnahmen geprüft, so Blume weiter. Auf der Bahnstrecke Hamburg-Berlin gibt es aktuell Probleme. Grund ist ein umgestürzter Baum auf den Schienen in Mecklenburg-Vorpommern. ICEs und ICs fallen entweder ganz aus oder haben etwa 1,5 Stunden Verspätung. Wann genau der Verkehr wieder planmäßig laufen kann, ist noch unklar.
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1: Im Studio Silas Quiring. Schönen guten Morgen. Die dritte Nacht in Folge haben die USA Angriffe auf den Iran geflogen. Mit den Attacken soll der Iran so geschwächt werden, dass er keine Schiffe in der Straße von Hormuz mehr angreifen kann, so das Regionalkommando. Präsident Trump sagte unterdessen, er hält eine Einigung mit Teheran weiter für möglich. Das Social-Media-Verbot für Kinder rückt wieder ein bisschen näher. Jetzt haben sich auch EU-Experten dafür ausgesprochen, dass TikTok, Instagram und Co. bald unter 13 Jahren tabu sind. Ob, wie und wann der Vorschlag auch in ein EU-Gesetz gegossen wird, ist aber noch offen. Die Unterstützerländer der Ukraine planen erstmals ein gemeinsames Manöver. Die europäische Schutztruppe soll bald Übungen in Nachbarländern der Ukraine durchführen. Bei Beratung in Paris haben Deutschland, die Ukraine und 8 weitere Länder außerdem ein gemeinsames Raketenabwehrbündnis geschlossen. Auf Flugreisen dürfen Kinder ohne Reservierungsaufpreis neben ihren Eltern sitzen. Die EU hat jetzt endgültig die neuen Fluggastrechte beschlossen. Dazu gehört auch, dass Fluggäste einfacher als bisher an eine Entschädigung kommen, wenn ihr Flieger stark verspätet war oder kurzfristig gestrichen wurde.
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1: Im Studio Silas Quiring. Schönen guten Morgen. Die dritte Nacht in Folge haben die USA Angriffe auf den Iran geflogen. Mit den Attacken soll der Iran so geschwächt werden, dass er keine Schiffe in der Straße von Hormuz mehr angreifen kann, so das Regionalkommando. Präsident Trump sagte unterdessen, er hält eine Einigung mit Teheran weiter für möglich. Das Social-Media-Verbot für Kinder rückt wieder ein bisschen näher. Jetzt haben sich auch EU-Experten dafür ausgesprochen, dass TikTok, Instagram und Co. bald unter 13 Jahren tabu sind. Ob, wie und wann der Vorschlag auch in ein EU-Gesetz gegossen wird, ist aber noch offen. Die Unterstützerländer der Ukraine planen erstmals ein gemeinsames Manöver. Die europäische Schutztruppe soll bald Übungen in Nachbarländern der Ukraine durchführen. Bei Beratung in Paris haben Deutschland, die Ukraine und 8 weitere Länder außerdem ein gemeinsames Raketenabwehrbündnis geschlossen. Auf Flugreisen dürfen Kinder ohne Reservierungsaufpreis neben ihren Eltern sitzen. Die EU hat jetzt endgültig die neuen Fluggastrechte beschlossen. Dazu gehört auch, dass Fluggäste einfacher als bisher an eine Entschädigung kommen, wenn ihr Flieger stark verspätet war oder kurzfristig gestrichen wurde.
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2: Es gibt ja Dinge aus der Schulzeit, die vergisst man nie wieder. Wir haben in der 6. Klasse Tina Turner gehört im Englischunterricht. Ja. Warum? Gleich. Die meisten 80er und 90er. Hier ist Tina Turner.
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0: sechsten Klasse im Englischunterricht habe ich den Song gehört. Da ging es um einen Hausmeister, der die Schnauze voll hatte von Heldengeschichten.
1: Okay.
0: Das war so ein ganz verbitterter Mann und dann hat er angemacht, we don't need another hero,
1: ja.
0: Keine Helden mehr. 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

0: mich schon immer gefragt, kratzt es eigentlich an dem Ego von einem Künstler, wenn man seine Songs nicht selber schreibt?
1: Ich würde denken schon.
0: Würde ich auch denken, aber also, in den 80ern war das ja gang und gäbe, dass man halt so seine Songwriter hatte.
1: Ja, heute ja auch noch.
0: Murray Head zum Beispiel bei One Night in Bangkok. Wissen die wenigsten, er ist von den ABBA-Jungs geschrieben worden für ein Musical.
1: Benny und Björn.
0: Er hat den Song geschrieben gekriegt, hat's nicht mal hingekriegt, den Refrain zu singen. Und deswegen hört ihr hier auch nicht Murray Head, sondern irgendeinen Schweden, den ABBA kannten und gesagt haben, du kannst du bitte den Refrain singen. Aber wir kennen es als Song von Murray Head. Und am Anfang ist er wenigstens zu hören. Hier ist One Night in Bangkok.
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0: Und solange Hanna noch im Urlaub ist, gehe ich einfach dir damit auf die Nerven.
1: Womit?
0: Was ist heute für ein Wochentag?
1: Dienstag.
0: Und wie nennen wir das hier?
1: Dienstag.
0: Schönen kleinen Montag allerseits.
1: Dienstag.
0: Weil ich finde irgendwie, es fühlt sich mehr nach Montag an heute als gestern. Ich finde, Dienstag steht man so schwer auf. 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

0: Immer, wenn es morgens hell wird, wie jetzt um die Uhrzeit, fällt mir so ein kleiner Stein vom Herzen, dass bei uns wieder nicht eingebrochen wurde. Weil ich habe wirklich die ganze Nacht, ich habe alles sperrangelweit offen.
1: Das denke ich mir auch immer.
0: Also schweres Spiel haben Einbrecher bei uns wirklich nicht.
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0: Ich war selbst überrascht, als ich es realisiert habe. Aber heute ist schon das erste Halbfinale der Fußball-WM.
1: Jawohl!
0: Eins unserer Themen jetzt. Es ist Dienstagmorgen, 5.30 Uhr.
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3: Schönen guten Morgen. Vor genau 5 Jahren hat die Flutkatastrophe in NRW und Rheinland-Pfalz mehr als 180 Menschen das Leben gekostet. In der Region gibt es heute mehrere Gedenkveranstaltungen. Nach der Katastrophe hat sich laut Bundesamt für Bevölkerungsschutz einiges getan. Es gibt etwa schneller Warnungen aufs Handy und neue Sirenen. Unwetter haben vor allem in Norddeutschland Schäden angerichtet. Gestern Abend und in der Nacht gab es etwa in Mecklenburg-Vorpommern und Niedersachsen teils tennisballgroße Hagelkörner. Außerdem gab es örtlich geflutete Straßenkeller und umgestürzte Bäume. Die USA haben die 3. Nacht in Folge Ziele im Iran angegriffen. Das teilte das zuständige Regionalkommando mit. Damit solle Teherans Fähigkeit zu Attacken auf Schiffe in der Straße von Hormuz weiter geschwächt werden. Der Iran griff wiederum US-Ziele in mehreren Golfstaaten an. Die Fußball-WM biegt auf die Zielgerade ein. Heute steht das erste Halbfinale auf dem Programm. Der FIFA-Weltranglisten-Erste und Topfavorit Frankreich spielt ab 21 Uhr gegen Spanien. Morgen gibt es dann das zweite Halbfinale zwischen England und Argentinien.
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0: Das Wetter für uns in Baden-Württemberg und vielleicht habt ihr es auch schon gerochen, aber es ist Regen in der Luft.
4: Oh, ich liebe diesen Geruch,
0: da
4: wirklich.
0: Kommt auch heute Vormittag endlich mal was runter. Es bleibt aber weiterhin warm, schwül. Heute in Bad Wimpfen im Kreis Heilbronn 34 Grad, in Böblingen 32 Grad und in Bad Urach im Kreis Reutlingen 30 Grad.
4: Los auf den Straßen. 5.31 Uhr, die neue 107.7 Verkehrsservice. Falls ihr was seht, Staus oder Blitzer, immer kostenlos an uns melden. 0800 24 7 107.7. Kommt gut durch.
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4: Und weil wir gleich eher ruhigere Rocksongs für euch haben, geben wir beim ersten Song umso mehr Gas. Die meisten 80er, Bon Jovi, You Give Love a Bad Name.
0: Guten Morgen.
4: Hallöchen.
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0: 5 nach halb 6, die neue 107.7. Zum ersten Mal ein grauer Morgen, zumindest teilweise, ja, in Baden-Württemberg. Dann bringen wir musikalisch Farbe rein. Mit Pink. 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
1: Guten Morgen.

0: 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Kennst du die Geschichte hinter diesem Song? 1987. Es ist Weihnachten. In den Plattenläden im verschneiten Schweden steht, kaum beachtet, eine neue CD. Es ist ein Weihnachtssong von Marie Fredriksen und Per Gessle. Der Titel heißt It Must Have Been Love, Christmas for the Brokenhearted. Doch der Großteil der Welt interessiert sich weder für das Lied noch für Roxette. 2 Jahre später. Roxette feiern ihren Durchbruch als Weltstars. Und sogar die Produzenten von Pretty Woman wollen Roxette für den Soundtrack. Marie Fredriksen und Per Gessle sind total im Stress. Und weil sie keine Zeit haben, einen neuen Song zu schreiben, greifen sie einfach zu ihrem alten Weihnachtssong. Schnell schneiden sie die Weihnachtsglöckchen aus dem Titel. Und fertig ist die Ballade für einen der schönsten Liebesfilme aller Zeiten. Roxette, It Must Have Been Love.
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0: Und den nächsten Song, den widme ich allen S-Bahn-Pendlern, die am Stuttgarter Hauptbahnhof irgendwie durch müssen.
1: Oh.
0: Hast du es gesehen?
1: Nein.
0: Ab heute, die nächsten 8 Wochen.
1: Es ist ab heute soweit.
0: Stammstreckensperrung.
1: Ich ignoriere es ja gekonnt.
0: Das heißt, alle S-Bahnen kommen am Hauptbahnhof oben an. Oben heißt der lange Marsch durch den berühmten Fußgängertunnel am Stuttgarter Hauptbahnhof. 10 Minuten extra einplanen. Der hier ist für euch. AC/DC, Highway to Hell. 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

Es ist kurz vor sechs. Kurz vor sechs. Hier ist die neue 107.7 mit dem epischen, guten Morgen Rocksong.

0: schickt liebe Grüße aus dem Sommerurlaub. Und in 2 Wochen sind dann auch in ganz Baden-Württemberg Ferien. Schönen Dienstag euch.
1: Guten Morgen.
0: Die neue 107.7 hier.
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1: Heute geht's weiter mit der Fußball-WM und wir sind schon im Halbfinale. Frankreich trifft heute auf Spanien.
0: Du hast es gerade gesagt, als wäre Deutschland. Wir sind schon im Halbfinale.
1: Also wir, ja. Frankreich eben. Eins unserer Themen jetzt. Es ist Dienstagmorgen, 6 Uhr.
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1: Mit Dirk Justus.
7: Schönen guten Morgen. Obwohl sich der Iran-Krieg derzeit wieder rasant zuspitzt, hält Donald Trump eine Einigung in dem Konflikt weiter für möglich. Das erklärte der US-Präsident im Weißen Haus. Silas Quiring berichtet.
8: Ja, und quasi zeitgleich sind die US-Streitkräfte die 3. Nacht in Folge Angriffe auf den Iran geflogen. Auf Deeskalation scheint Trump also nicht zu setzen. Mit den Attacken soll der Iran so geschwächt werden, dass er keine Schiffe in der Straße von Hormuz mehr angreifen kann, heißt es vom Regionalkommando. Trump kündigte zuletzt ja auch eine erneute Blockade iranischer Häfen an. Iranische Schiffe oder Lieferanten sollen demnach gar nicht mehr durchkommen, alle anderen sollen eine Art Maut zahlen.
7: Vor genau 5 Jahren hat die Flutkatastrophe im Ahrtal mehr als 180 Menschen das Leben gekostet. In der Region wird heute an die Opfer erinnert. Unter anderem Bundespräsident Steinmeier und Kanzler Merz sind vor Ort. Nach der Katastrophe hat sich laut Bundesamt für Bevölkerungsschutz einiges getan. Unter anderem gibt es Warnungen per Cell-Broadcast aufs Handy und neue Sirenen. Laut einer Studie der Deutschen Umwelthilfe hat allerdings rund jeder 4. Landkreis ein hohes Risiko für schwere Hochwasser. Und nun weitere Meldungen in Kürze. Es gibt Widerstand gegen die Kürzungspläne von Familienministerin Prien beim Unterhaltsvorschuss. Die sehen vor, dass der Staat Unterhalt nicht mehr so lange vorstrecken soll, wenn ein Elternteil nicht zahlt. Aus der SPD kommt jetzt der Vorschlag, stattdessen die Sanktionen für Unterhaltsverweigerer zu verschärfen. Eine Reihe von Einbrüchen in Schulen im Kreis Böblingen ist offenbar geklärt. Die Polizei hat 2 17 und 19 Jahre alte Verdächtige bei einer Verkehrskontrolle geschnappt. Im Wagen mögliches Einbruchswerkzeug. In den Wohnungen der beiden geklaute Laptops und Tablets. Beide sitzen jetzt in U-Haft. Die Fußball-WM biegt auf die Zielgerade ein. Heute steht das erste Halbfinale auf dem Programm. Der FIFA-Weltranglisten-Erste und Topfavorit Frankreich spielt ab 21 Uhr gegen Spanien. Morgen gibt's dann das 2. Halbfinale zwischen England und Argentinien.
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1: Das Wetter für uns in Baden-Württemberg. Ja, es bleibt schwül heute aktuell schon, beziehungsweise immer noch. 19 Grad in Burgstetten im Rems-Murr-Kreis, 20 sind es in Stuttgart und 21 in Heidelberg. Aber es regnet endlich mal wieder. Aktuell schon im Kreis Heilbronn. Später ziehen die Gewitter dann einmal quer durch Baden-Württemberg.
0: 3 nach 6. Hallöchen, liebe Autofahrer. Und natürlich auch Lkw-Fahrer, die neue 107.7 Verkehrsservice. Ich habe Zeit rumzulabern, weil ist nichts los. Außer ihr sagt mir was. Staus und Blitzer immer kostenlos an den 0800 24 7 107.7. Gute Fahrt euch. 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
0: gleich starten wir voll rein. Classic Rock aus den 90ern für Nirvana. Die Red Hot Chili Peppers haben wir. Und hier ist Gute Laune aus den 80ern mit Starship.
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0: über den nächsten Song von den Red Hot Chili Peppers gibt es die wildesten Verschwörungstheorien.
1: Jetzt bin ich gespannt.
0: Da heißt, sie haben so ein bisschen die Zukunft vorhergesagt. Allerdings ist es relativ, weil sie sagen, ja, China wird alles übernehmen. War vorherzusehen so ein bisschen, aber eine Sache ist krass. So nach dem Motto, junge Menschen stehen fürs Klima auf, A Little Girl from Sweden. Stichwort

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0: Sommerregen. Ich finde, es riecht nach Sommerregen draußen. Und es ist auch wirklich wichtig, dass es mal regnet, weil ich fühle mich die letzten Wochen schon wie so ein Bison an der Wasserstelle. Wirklich. Viertel nach sechs, Bad Wittmex, rockigste Morning Show hier. Die neue 107.7. Ich glaube, ich habe in meinem Leben wirklich noch nie so viel Wasser getrunken wie die letzten 4-5 Wochen. Ich war auch wirklich noch nie so froh deswegen, dass ich kein Mensch bin, der sich sein Wasser im Supermarkt kauft. Ey, ich hätte so keinen Bock gerade auf die Schlepperei bei der Hitze.
1: Ja. Yeah. Ich bin auch eine, die immer nur Leitungswasser trinkt, außer wenn Besuch kommt, ja? Weil meine Mädels, die sind so, oh nee, das geht nicht, Nicole. Ja, dann kaufe ich was.
0: Verstehe ich. Ich finde nämlich Leitungswasser selber auch ziemlich eklig. Oh. Deswegen, ich bin ein Sodastream-Mensch. Also ich sprudel mir mein Wasser schon mein Leben lang einfach selbst.
1: Mhm. Martina aus Ostfildern gehört zur Fraktion Schleppen.
2: Wir wohnen in einem Haus und da kann ich, wenn ich im Auto komme, gleich die Kellertreppe runter und kann es dann gleich in den Keller tragen. Also da habe ich nicht weit.
0: Super, danke schön, Martina. Ja, mit dem Auto geht's, aber ich sehe halt Fußgänger, die irgendwie eh schon mit 8 Tüten beladen sind und dann balancieren sie noch eine Kiste Sprudel auf dem Kopf. Das ist so.
1: Ich würde mal sagen, wir trinken jetzt alle einen kräftigen Schluck.
0: Okay, warte. So, Prost.
1: Ja.
0: Hier ist die neue 107.7. Heute nochmal viel trinken. Ab dem Wochenende wird es ja ein paar Grad milder. Bester Rock und Pop. Hier sind die Bangles mit Manic Monday. Schönen Dienstag allerseits.
1: Morgen.

0: der nächste Song erinnert mich immer an meine erste große Liebe.
1: Oh.
0: Und es ist kein Witz, keine Kokettiererei. Ich war 13, sie hieß Thais, eine Austauschschülerin aus La Réunion. Ich weiß nicht, ob du das kennst, das ist so eine Insel, die liegt bei Madagaskar,
1: okay. Gehört
0: zu Frankreich. Und deswegen konnten wir auch nur über Briefe Kontakt halten.
1: Ihr hattet dann noch länger Kontakt als
0: die einzige
1: Woche,
0: Frau,
1: in der sie da war.
0: Der ich quasi meinen Liebesbrief geschrieben habe. Und dieser Song hier, Right Here Waiting, ist einfach nur ein Liebesbrief von Richard Marx an seine Frau. Bester Rock und Pop. Thais, irgendwann finde ich dich.
1: Sag das nicht.
0: Nein, Spaß. Liebe Grüße an meine Frau.
1: Ja.

0: Guten Morgen, Doro hier. Freue mich schon auf 10. Ab dann besten Rock und Pop zum Schaffen von mir. Und wir zocken eine Runde zusammen. Wenn ihr mir sagen könnt, was Patti Smith vor ihren Hammer-Songs als erstes verkauft hat. Als Verkäuferin stand sie nämlich im Laden und hat verkauft. Knackt mein geheimes Rockstar-Wort für eure neue 107.7-Tasse. Freue mich, wenn ihr mitratet. Nachher ab 10. Die Pause ist vorbei. Heute geht es weiter mit der Fußball-WM und es steht schon das erste Halbfinale an. Eins unserer Themen jetzt. Es ist Dienstagmorgen, 6.30 Uhr.
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0: Mit Dirk Justus.
2: Schönen guten Morgen. Obwohl sich der Iran-Krieg derzeit wieder rasant zuspitzt, hält Donald Trump eine Einigung in dem Konflikt weiter für möglich. Das erklärte der US-Präsident im Weißen Haus. Silas Quiring berichtet.
3: Ja, und quasi zeitgleich sind die US-Streitkräfte die dritte Nacht in Folge Angriffe auf den Iran geflogen. Auf Deeskalation scheint Trump also nicht zu setzen. Mit den Attacken soll der Iran so geschwächt werden, dass er keine Schiffe in der Straße von Hormuz mehr angreifen kann, heißt es vom Regionalkommando. Trump kündigte zuletzt ja auch eine erneute Blockade iranischer Häfen an. Iranische Schiffe oder Lieferanten sollen demnach gar nicht mehr durchkommen, alle anderen sollen eine Art Maut zahlen.
2: Vor genau 5 Jahren hat die Flutkatastrophe im Ahrtal mehr als 180 Menschen das Leben gekostet. In der Region wird heute an die Opfer erinnert. Unter anderem Bundespräsident Steinmeier und Kanzler Merz sind vor Ort. Nach der Katastrophe hat sich laut Bundesamt für Bevölkerungsschutz einiges getan. Unter anderem gibt es Warnungen per Cell-Broadcast aufs Handy und neue Sirenen. Laut einer Studie der Deutschen Umwelthilfe hat allerdings rund jeder 4. Landkreis ein hohes Risiko für schwere Hochwasser. Und nun weitere Meldungen in Kürze. Es gibt Widerstand gegen die Kürzungspläne von Familienministerin Prien beim Unterhaltsvorschuss. Die sehen vor, dass der Staat Unterhalt nicht mehr so lange vorstrecken soll, wenn ein Elternteil nicht zahlt. Aus der SPD kommt jetzt der Vorschlag, stattdessen die Sanktionen für Unterhaltsverweigerer zu verschärfen. Eine Reihe von Einbrüchen in Schulen im Kreis Böblingen ist offenbar geklärt. Die Polizei hat 2 17 und 19 Jahre alte Verdächtige bei einer Verkehrskontrolle geschnappt. Im Wagen mögliches Einbruchswerkzeug. In den Wohnungen der beiden geklaute Laptops und Tablets. Beide sitzen jetzt in U-Haft. Die Fußball-WM biegt auf die Zielgerade ein. Heute steht das erste Halbfinale auf dem Programm. Der FIFA-Weltranglisten-Erste und Top-Favorit Frankreich spielt ab 21 Uhr gegen Spanien. Morgen gibt es dann das zweite Halbfinale zwischen England und Argentinien.
4: Frankreich ist heute übrigens Nationalfeiertag. Da ist heute große Party.
5: Ja, das ist was los.
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0: Das Wetter für uns in Baden-Württemberg ist schwül.
4: Ja,
0: bis zu 32 Grad heute in Freiburg, 33 in Kleebronn im Kreis Ludwigsburg und in Göppingen auch 32 Grad. Aber es regnet endlich mal, man riecht es schon so in der Luft. Vor allem heute Vormittag kommt was runter und dann auch noch mal am Abend. 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
4: 6:33 Uhr, die neue 107.7 Verkehrsservice. Eine einzige Meldung, das ist allerdings ein größeres Ding. B19, Kreis Heidenheim, Ortsdurchfahrt, Herbrechtingen, großen Bogen drumherum fahren, Unfallaufnahme auf allen Fahrstreifen. Und ein Blitzer kommt noch von Christoph, danke dir fürs Melden. In Renningen Richtung Stadtmitte in der Bahnhofstraße wird bei Tempo 30 geblitzt. Eure Staus, eure Blitzer, immer kostenlos. 0800 24 7 107 7. 100 Jahre Stuttgarter Busgeschichte, von historischen Oldtimern bis zum emissionsfreien Nahverkehr von morgen. 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
4: Es ist ja eine Glaubensfrage irgendwie. Kaufe ich mein Wasser im Supermarkt oder trinke ich das, was aus dem Hahne kommt? Kurz nach 6:30 Uhr. Guten Morgen, Baden-Württemberg.
0: Guten Morgen.
4: Im Studium haben wir immer einmal im Monat ein Auto gemietet, Ausflug zu Lidl gemacht, die ganze Karre bis unten ran mit Saskia Quelle. Kennst du, ne? Das Liebenwasser.
0: Das Grüne.
4: Ja, genau. Und ich habe jetzt was über Saskia Quelle, über dieses Wasser rausgefunden. Und ich bin so gespannt, ob es da draußen einen Klugscheißer gibt, der das weiß. Das Wasser von Saskia Quelle. A. Schmeckt von Lidl zu Lidl unterschiedlich. B. Das Wasser enthält zu 0,1% Zuckersirup. Oder C. Saskia Quelle wird aus Regenwasser hergestellt.
0: 0800 24 777. Wenn ihr mitraten wollt, gerne jetzt anrufen. Für die richtige Antwort gibt es eine exklusive, die 977 Klugscheißertasse zu gewinnen.
4: Und ich würde sagen, kurz Mut antrinken, einen Schluck Wasser meine ich damit, aber genau, kurz die Kehle feucht machen und mir dann sagen, Saskia Quelle A, schmeckt von Lidl zu Lidl unterschiedlich, B, enthält Zucker oder C, wird aus Regenwasser gewonnen. 0800 24 7 1077.

0: 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Weißt du, wann ich mich endgültig in Eric Clapton verliebt habe?
1: Wann?
0: Als ich ein Video, ein uraltes von ihm gesehen habe, wie er auf der Bühne steht mit seiner Gitarre und vorne, wo man die Gitarrenseiten einstellt, klemmt so eine brennende Kippe von ihm. Oh, was ein cooler Typ.
1: Na klar, findest du das cool.
0: Oh mein Gott. Bester Rock und Pop. Hier ist der coole Mann ganz verletzlich. Tears in Heaven.

0: 7:00 Uhr und ich habe meine erste Flasche Sprudel schon leer. Es ist krass, wie viel man gerade trinkt.
1: Ja.
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0: Jetzt machen wir mal ganz kurz unbezahlt Werbung für Lidl Saskia-Quelle. Wobei, ob es wirklich Werbung ist, wird sich zeigen. Ich habe ja schon gesagt, also ich sehe es nicht ein, Wasser zu kaufen. Diese Schlepperei, gerade jetzt bei der Hitze, so viel Wasser, wie ich verbrauche, nee.
1: Ja, gell.
0: Aber ganz faszinierend für alle, die bei Lidl ihr Wasser kaufen. Saskia-Quelle, A, schmeckt von Lidl zu Lidl unterschiedlich. B, enthält zu 0,1% Zuckersirup. Oder C, Saskia-Quelle wird aus Regenwasser hergestellt.
1: 0800 24 7 7. Guten Morgen, wen haben wir denn dran?
3: Guten Morgen, hier ist der Peter aus Gerlingen.
1: Guten Morgen, Peter.
0: Der Peter aus Gerlingen, grüß dich. Na, zu welcher Fraktion gehören wir? Wasser schleppen oder aus dem Hahn?
3: Teilweise. Man kann das Sommerwasser ja selber machen über den Sprudler, ne?
0: Richtig, so mache ich's, weil ich habe auch keinen Bock zu schleppen, aber also Leitungswasser schmeckt halt einfach. Ich sag's jetzt nicht laut.
1: Ich find's okay.
3: Ja, du, das Stück aber Wasser schmeckt nicht schlecht.
0: So, und jetzt will ich wissen, Saskia-Quelle, das Lidl-Wasser. Was ist das Faszinierende darüber? Schieß los.
3: Die Nummer 1.
0: Die Nummer 1 schmeckt unterschiedlich?
3: Ja.
0: Warum?
3: Weil es aus unterschiedlichen Quellen kommt. Saskia ist nur ein Oberbegriff von Lidl.
0: Ah, sag's doch gleich wieder, jawohl! Es sind 5 verschiedene Saskia-Quellen. Wörth am Rhein zum Beispiel, Saarland, Niedersachsen und 2, glaube ich, noch in Sachsen-Anhalt, genau.
3: Ja.
0: Aber das unterstreicht ja mal, dass man sagt, Wasser schmeckt irgendwie immer anders. Kennt ihr diese Theorie, dass
1: ja,
0: man sagt,
1: das
0: heute
1: stimmt,
0: schmeckt
1: ne?
0: Wasser wieder anders?
1: Mhm.
0: Ja.
3: Ja, und es kommt darauf an, wie lange es in der Flasche drin war. Ne? Ich habe auch mal ein... Da war es mal ein Jahr drin, das schmeckt nicht so.
0: Du kannst auf jeden Fall ein stilles Wässerchen aus der Klugscheißertasse in Zukunft trinken. Glückwunsch, Peter!
3: Danke!

0: Hast du nicht im Sommer immer so Ferienlagerbetreuung?
1: Ja.
0: Bist du nicht irgendwo da in Sindelfingen?
1: In Sindelfingen.
0: Immer?
1: Grüße, liebe Grüße an die Stara.
0: Hier kommt eine Künstlerin, die du wahrscheinlich hochkant rausgeschmissen hättest.
1: Wieso?
0: Hier ist die neue 107.7 mit der frechen Belinda Carlisle. Die war mal bei den Pfadfinderinnen.
1: Okay.
0: Und zwar genau für 3 Tage. Weil sie Zikaden, kennst du diese kleinen Insekten, sind so wie Grashüpfer,
1: ja,
0: in die Schlafsäcke von den anderen Mädels versteckt.
1: Assi.
0: Nicht nur eine gute Sängerin, auch kreativ. Liebe Leidern, bester Rock und Pop.

Es ist kurz vor sieben. Hier ist die neue 107.7 mit dem epischen guten Morgen Rocksong.

0: Eltern sind ja beides Gesangslehrer.
1: Ja, und deine Frau doch auch.
0: Richtig, das heißt, mein Leben lang höre ich Leute sich einsingen und warm singen. Und ich habe das Gefühl, da wird mehr ein- und warm gesungen, als wirklich gesungen. Die neue 107.7. Guten Morgen.
1: Schönen Dienstag euch.
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13: Jetzt gerade zieht eine Gewitterfront aus Frankreich zu uns nach Baden-Württemberg und hoffentlich knallt es nicht so stark wie in Norddeutschland. Unser Top-Thema jetzt. Es ist Dienstagmorgen, 7 Uhr.
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13: Mit Dirk Justus.
14: Schönen guten Morgen. Heftiger Hagel, vollgelaufene Keller und umgestürzte Bäume. Ein Unwetter ist über Norddeutschland gezogen. Besonders betroffen waren Teile von Mecklenburg-Vorpommern und Niedersachsen, aber auch Schleswig-Holstein und NRW. Auch bei der Bahn kam es zu Problemen. In Hamburg und Berlin saßen viele Reisende fest, weil zwischen beiden Städten wegen umgestürzter Bäume kaum Züge unterwegs waren. Für heute warnt der Deutsche Wetterdienst erneut vor kräftigen Gewittern, vor allem in der Mitte und im Süden des Landes. Vor genau 5 Jahren hat die Flutkatastrophe im Ahrtal Deutschland erschüttert. Nach heftigem Starkregen wurden ganze Orte von den Wassermassen zerstört. Mehr als 180 Menschen starben in NRW und Rheinland-Pfalz. Heute wird mit Gedenkveranstaltungen an die Opfer erinnert. Details von Gisa Weber.
15: Die Katastrophe hat schonungslos gezeigt, wie schlecht Deutschland damals auf so ein Extremereignis vorbereitet war. Trotzdem gibt es aus Sicht der deutschen Umwelthilfe noch immer große Lücken. Laut einer neuen Studie hat rund jeder 4. Landkreis ein hohes Risiko für schwere Hochwasserschäden. Die Umwelthilfe fordert deshalb etwa mehr Platz für Flüsse, zum Beispiel durch mehr Bauverbote in Überschwemmungsgebieten und einen schnelleren Ausbau des Hochwasserschutzes.
14: Und nun weitere Meldungen in Kürze. Die dritte Nacht in Folge haben die USA Angriffe auf den Iran geflogen. Mit den Attacken soll der Iran so geschwächt werden, dass er keine Schiffe in der Straße von Hormuz mehr angreifen kann, so das Regionalkommando. Präsident Trump sagte unterdessen, er hält eine Einigung mit Teheran weiter für möglich. Ein Mitarbeiter des Regierungspräsidiums Karlsruhe soll 7 Frauen sexuell bedrängt haben. Einer Frau in Heidelberg versprach er Schutz vor Abschiebung für sexuelle Handlungen. Der Mann wurde freigestellt. Staatsanwaltschaft und Kripo ermitteln jetzt wegen sexueller Nötigung. 100 Spiele sind bei der Fußball-WM schon durch, 4 Stück gibt's noch. Heute treffen Frankreich und Spanien im ersten Halbfinale aufeinander. Morgen spielen dann England und Argentinien gegeneinander. Am Wochenende gibt's dann das Spiel um Platz 3 sowie das große Finale.
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13: Das Wetter für uns in Baden-Württemberg. Ja, heute gibt's Regen bei aktuell schwülen 19 Grad in Wiesensteig im Kreis Göppingen. In Ludwigsburg hat's schon 20, in Sinsheim 21 Grad. Morgen dann auch nochmal bewölkt mit stellenweise Gewittern und am Donnerstag dann wieder viel Sonne. 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
0: Gleich wird es 7:04 Uhr, die neue 107.7 Verkehrsservice. Vorsichtig auf der A6 Höhe Heilbronn unter Eisesheim. Ungesicherter Unfall in Fahrtrichtung Heilbronn. Schafe auf der Fahrbahn, um Gottes Willen. Auf der B297 vorsichtig zwischen dem Abzweig Ohmden und Kirchheim-Teck. Schafe auf der Bundesstraße. Und wie jeden Morgen schon Baustellenstau bei Pforzheim. Ziemlich lange für die Uhrzeit. 9 Kilometer Stop and Go in Fahrtrichtung Stuttgart. Staus und Blitzer immer kostenlos. 0800 24 7 1077. 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
0: Schön, dass ihr dabei seid. Nicole und Nikolaus hier für euch.
13: Guten Morgen.
0: Hanna ist im Urlaub. Wir haben die meisten 80er jetzt von einem Traumduo aus Schweden. Das sind Roxette, The Look.
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0: folgt so einem Typen auf Instagram, der so witzige Top 10 Playlists erstellt. Mhm. Und er hat die Top 10 der größten Na-Na-Na-Na-Na-Songs gemacht.
1: Auf welchem Platz war der?
0: Nicht dabei.
1: Oh nein!
0: Und jetzt habe ich eine persönliche Fehde mit ihm. Ich habe ihm sogar geschrieben, habe aber keine Antwort gekriegt. Das ist der Platz 1 Na-Na-Na-Na-Na-Song. Roxette, The Look. 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
1: Guten Morgen.

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0: ich bin ehrlich, mir schneidet's schon die Finger ein, wenn ich nur dran denke, einen Sixer Wasser zu tragen. Weißt du, wenn das Plastik sich so tief in die Finger reingräbt? Baden-Württembergs rockigste Morningshow, die neue 107.7 hier.
1: Guten Morgen.
0: Es ist 7:15. Es ist eine Philosophiefrage. Kaufe ich mein Wasser im Supermarkt, obwohl es, wie viele Schwaben sagen, für Umme aus dem Hahn kommt? Ich bin ehrlich, ich finde Leitungswasser eklig. Aber ich bin auch zu faul zu schleppen. Deswegen sprudel ich mir das Leitungswasser einfach daheim schon immer selbst auf.
1: Also Menschen, die Leitungswasser eklig finden,
0: ja.
1: Stellt euch nicht so an. Oh, also wirklich, und meine
0: so
1: Schwester ist da an der ersten Stelle.
0: Ja.
1: Also die hat lieber Durst, als Leitungswasser zu trinken. Ich kann ihn nicht verstehen.
0: Es schmeckt einfach bitter, Leitungswasser.
1: Also, ja, bitter, ja, genau.
0: Wasser auf jeden Fall habe ich gestern einen gesehen, der war voll beladen, hatte wirklich überall Tüten, in jeder Hand ein Sixpack Sprudel. Und dann ist der eine aufgerissen.
1: Mm.
0: Oh, das tat mir so leid. Das
1: hast
0: ist
1: du
0: ja
1: geholfen?
0: Nein. Ich war, es wirklich, es wäre so komisch. Dann wüsste ich, hätte ihn die ganze Zeit beobachtet. Markus aus Schwäbisch Gmünd hatte auch keinen Bock mehr drauf gehabt.
2: Dann hatten wir zwischendrin mal eine Mietwohnung im zweiten Stock. Und dann ging es wirklich um die Kästen schleppen. Und dann haben wir uns wirklich angewöhnt, ja, Leitungswasser zum Trinken. Ist ja auch anscheinend besser überwacht wie das gekaufte.
1: Ja.
0: Oh, wusste ich auch nicht. Ich mache mir auch ehrlich gesagt keine Sorgen um das Wasser, sondern eher um die Rohre, wo das Wasser vorher durch muss. Wir haben ein sehr altes Haus und da, na gut, genug trinken und so, ihr wisst schon, die neue 107.7, best doch.

0: Und das ist die perfekte Chance, um kurz an Hannah zu denken. Die ist ja im Sommerurlaub und die ist noch so ein Mondfreak. Mhm. Moonlight Shadow. Ich sag's, weil sie es normalerweise euch erzählen würde. Es ist gerade Neumond.
1: Ja.
0: Oh, wunderschön. Ist es wunderschön?
1: Es ist wunderschön.
0: Vollmond ist wunderschön. Neumond ist langweilig.
1: Nein.

0: Anfang kommt es einem so ewig lang vor und jetzt die Fußball-WM fast schon wieder rum.
1: Es geht immer so schnell hinten
0: raus. Heute schon das erste Halbfinale. Eins unserer Themen jetzt. Es ist Dienstagmorgen, 7.30 Uhr.
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0: Mit Dirk Justus.
3: Schönen guten Morgen. Heftiger Hagel, vollgelaufene Keller und umgestürzte Bäume. Ein Unwetter ist über Norddeutschland gezogen. Besonders betroffen waren Teile von Mecklenburg-Vorpommern und Niedersachsen, aber auch Schleswig-Holstein und NRW. Auch bei der Bahn kam es zu Problemen. In Hamburg und Berlin saßen viele Reisende fest, weil zwischen beiden Städten wegen umgestürzter Bäume kaum Züge unterwegs waren. Für heute warnt der Deutsche Wetterdienst erneut vor kräftigen Gewittern, vor allem in der Mitte und im Süden des Landes. Vor genau 5 Jahren hat die Flutkatastrophe im Ahrtal Deutschland erschüttert. Nach heftigem Starkregen wurden ganze Orte von den Wassermassen zerstört. Mehr als 180 Menschen starben in NRW und Rheinland-Pfalz. Heute wird mit Gedenkveranstaltungen an die Opfer erinnert. Details von Gisa Weber.
4: Die Katastrophe hat schonungslos gezeigt, wie schlecht Deutschland damals auf so ein Extremereignis vorbereitet war. Trotzdem gibt es aus Sicht der deutschen Umwelthilfe noch immer große Lücken. Laut einer neuen Studie hat rund jeder 4. Landkreis ein hohes Risiko für schwere Hochwasserschäden. Die Umwelthilfe fordert deshalb etwa mehr Platz für Flüsse, zum Beispiel durch mehr Bauverbote in Überschwemmungsgebieten und einen schnelleren Ausbau des Hochwasserschutzes.
3: Und nun weitere Meldungen in Kürze. Die dritte Nacht in Folge haben die USA Angriffe auf den Iran geflogen. Mit den Attacken soll der Iran so geschwächt werden, dass er keine Schiffe in der Straße von Hormuz mehr angreifen kann, so das Regionalkommando. Präsident Trump sagte unterdessen, er hält eine Einigung mit Teheran weiter für möglich. Ein Mitarbeiter des Regierungspräsidiums Karlsruhe soll 7 Frauen sexuell bedrängt haben. Einer Frau in Heidelberg versprach er Schutz vor Abschiebung für sexuelle Handlungen. Der Mann wurde freigestellt. Staatsanwaltschaft und Kripo ermitteln jetzt wegen sexueller Nötigung. 100 Spiele sind bei der Fußball-WM schon durch, 4 Stück gibt's noch. Heute treffen Frankreich und Spanien im ersten Halbfinale aufeinander. Morgen spielen dann England und Argentinien gegeneinander. Am Wochenende gibt's dann das Spiel um Platz 3 sowie das große Finale.
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0: Das Wetter für uns in Baden-Württemberg, ja, es ist und bleibt schwül. Heute wieder bis zu 34 Grad, aber es gibt Regen dazu. Aktuell schon in Karlsruhe und auch bei euch im Kreis Calw kommt schon was runter. Gleich auch hier in Stuttgart. Morgen dann nochmal so, Donnerstag wieder viel Sonne.
1: 7.33 Uhr, die neue 107.7 Verkehrsservice mit einer Gefahrenstelle für euch auf der A81 zwischen Pleidelsheim und Zuffenhausen. Ölspur auf der rechten und mittleren Spur, Fahrtrichtung Stuttgart. Ansonsten hängt's an den üblichen Stellen. B27, die Baustelle bei Filderstadt, A8 bei Pforzheim und am längsten dauert's auf der A81 bei Böblingen-Sindelfingen. Das waren nur die größten Probleme. Staus und Blitzer meldet ihr kostenlos an die 0800 24 7 1077. Kommt gut an. 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
1: Und wir packen die geschminkten Männer aus. Hier sind KISS in Baden-Württembergs rockigster Morningshow.
0: Kommt gut zur Arbeit.
1: Die meisten 80er, die meisten 90er, die meiste Musik. Schönen Dienstag.
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0: am Wochenende war ja das Lichterfestival in Stuttgart, wo wir auch mit von der Partie waren. Und ich glaube, ich werde jetzt immer an diesen Typen denken, wenn wir Kiss spielen. In kompletter Gene Simmons-Montur. Und ich meine wirklich, der war, also der sah mehr nach Gene Simmons aus als Gene Simmons selbst mittlerweile. Der hatte die Stiefel, der hatte die perfekte Schminke, der hatte Schmuck, der hatte eine Gitarre, wo auf Knopfdruck Kiss-Musik losging.
1: Geil.
0: Liebe Grüße. 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

0: er ist 110% Schwabe und deswegen wundert's mich, dass er sein Wasser nicht für Oma aus dem Hahn trinkt. Es ist 7:45, hier ist unser Jens.
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2: Guten Morgen, meine Lieben, grüßt euch.
3: Guten Morgen, Jens.
4: Morgen, Jens.
2: Ja, ist schon krass, was wir zurzeit gerade an Wasserverbrauch haben. Das ist ja abnormal. Und ganz ehrlich, ich weiß nicht, warum wir so sind, aber ich verweigere mich, aus dem Hahn zu trinken. Also ich kenne irre viele Leute, die wirklich das Wasser schon seit Jahren, weil es ja top kontrolliert ist und alles, aus dem Wasserhahn trinken. Ganz ehrlich, mir schmeckt's, Alter.
0: Also hier sind zwei Menschen anwesend, die beide das Wasser aus dem Hahn trinken.
3: Ja.
0: Allerdings gebe ich dir recht, deswegen, ich bin ein Soda-Stream-Kind. Ich sprudel mein Leben lang schon mein Wasser selbst. Ich habe noch nie stilles Leitungswasser, finde ich ganz eklig.
3: Ja, das mache ich die ganze Zeit.
0: Und ich baller mir da so viel Kohlensäure rein. Ich muss gerade immer diese Nachfüllpatronen. Normalerweise reichen die Ewigkeiten, aber ich bin gerade wirklich wie so ein Büffel an der Tränke. Fühle ich mich wirklich. Ich habe schon im Kühlschrank wirklich einfach komplett voll mit kaltem Wasser und also du glaubst nicht, wie schnell das leer geht am Tag. Das ist ja so krass.
2: Ja, ja. Ich sehe das anhand meines Leerguts, sehe ich das mehr als deutlich, wie schnell sich das füllt und Wahnsinn, wirklich.
0: Mir tun einfach die Leute leid. Ich beobachte sie immer von meinem Balkon aus. 8 Tüten links und rechts und dann noch irgendwie eine Kiste Sprudel auf dem Kopf balanciert bei dem Wetter. Da denke ich mir immer, oh scheiße, nehm's doch einfach aus.
3: Ich finde es auch krass. Also Leitungswasser, es geht einfach so schnell. Zack, Hahn auf hier, ich habe was. Und es endet einfach nicht. Also wisst ihr, es geht nicht leer.
0: Das ist ein gutes
2: Vorteil Deutschland. Ganz einfach, muss man sagen. Nein, also deswegen die Leitung. Ich möchte manchmal gar nicht sehen, eine Abfüllanlage, wo das Wasser professionell hergestellt wird, sage ich jetzt mal. Aber wie das da aussieht, also da brauchen wir uns da bei uns hier in der Region keine Gedanken machen.
0: So ist es. Und solange der Bodensee bald wieder ein bisschen Wasser kriegt, am Wochenende soll es ja mal kräftig schütten, können wir auch gedankenlos nachschütten, Jens.
2: In diesem Sinne, komm gut durch, bis morgen, 7:45.
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0: ist jetzt eine halbe Woche her, dass wir hier die Schocknachricht gekriegt haben, dass Bonnie Tyler verstorben ist. Und ich frage mich, wann geht's los, dass ihre alten Wertsachen und so versteigert werden?
1: Hallo? Naja, jetzt das geht schon? Ja, nee, was nein, soll das denn jetzt hier? Ja, direkt verhökern,
0: mir geht es auch immer viel zu schnell, aber zum Beispiel, die war ein riesen Sportwagen-Fan. Und ich sehe schon, in einem Jahr haben wir hier jede Woche die Meldung, Porsche von Bonnie Tyler für so und so
1: jetzt
0: viel versteigert.
1: Jetzt geht's nicht um die Sportwagen von ihr, jetzt geht's um ihre Musik.
0: Holding Out for

Es ist kurz vor acht. Hier ist die neue 107.7 mit dem epischen guten Morgen Rocksong.

0: schickt liebe Grüße aus dem Sommerurlaub. Und in 2 Wochen sind dann auch in ganz Baden-Württemberg Ferien. Schönen Dienstag euch.
1: Guten Morgen.
0: Die neue 107.7 hier.
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1: Dass wir in der Werbung angelogen werden, ist ja jetzt nichts Neues. Aber beim Saft von La Vita wurde eindeutig übertrieben. Eins unserer Themen jetzt. Es ist Dienstagmorgen, 8 Uhr.
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1: Dirk Justus.
8: Schönen guten Morgen. Unwetter haben vor allem im Norden Deutschlands für Schäden gesorgt. Gestern Abend und in der Nacht fielen in Teilen von Mecklenburg-Vorpommern und Niedersachsen teils Tennisball große Hagelkörner. Finn Riebesel Freundlieb berichtet.
9: In Hamburg und Berlin strandeten zahlreiche Reisende an den Hauptbahnhöfen, weil der Zugverkehr auf der wichtigen Strecke teilweise ausfiel. Einige Verbindungen konnte die Deutsche Bahn durch Busse ersetzen. Auch in Schleswig-Holstein und NRW wurden örtlich Straßen und Keller überflutet, Bäume stürzten um. Auch heute bleibt das Wetter teilweise ungemütlich. Der Deutsche Wetterdienst warnt vor allem in der Mitte und im Süden Deutschlands vor kräftigen Gewittern mit Unwettergefahr.
8: Vor genau 5 Jahren hat die Flutkatastrophe im Ahrtal mehr als 180 Menschen das Leben gekostet. In der Region wird heute an die Opfer erinnert. Unter anderem Bundespräsident Steinmeier und Kanzler Merz sind vor Ort. Nach der Katastrophe hat sich laut Bundesamt für Bevölkerungsschutz einiges getan. Unter anderem gibt es Warnungen per Cell-Broadcast aufs Handy und neue Sirenen. Laut einer Studie der Deutschen Umwelthilfe hat allerdings rund jeder 4. Landkreis ein hohes Risiko für schwere Hochwasser. Und nun weitere Meldungen in Kürze. Es gibt Widerstand gegen die Kürzungspläne von Familienministerin Prien beim Unterhaltsvorschuss. Die sehen vor, dass der Staat Unterhalt nicht mehr so lange vorstrecken soll, wenn ein Elternteil nicht zahlt. Aus der SPD kommt jetzt der Vorschlag, stattdessen die Sanktionen für Unterhaltsverweigerer zu verschärfen. Ein Mitarbeiter des Regierungspräsidiums Karlsruhe soll 7 Frauen sexuell bedrängt haben. Einer Frau in Heidelberg versprach er Schutz vor Abschiebung für sexuelle Handlungen. Der Mann wurde freigestellt. Staatsanwaltschaft und Kripo ermitteln jetzt wegen sexueller Nötigung. 100 Euro für einen Liter Saft. Foodwatch hat ein Nahrungsergänzungsmittel der Marke La Vita zur dreistesten Werbelüge des Jahres gekürt. Laut der Verbraucherschützer besteht das Produkt größtenteils aus Fruchtsaftkonzentrat und teilweise überdosierten Vitaminen. Grundlage war eine Umfrage unter Verbrauchern.
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1: Das Wetter für uns in Baden-Württemberg. Jetzt gerade zieht eine Gewitterfront einmal quer durch Baden-Württemberg. In Inningen, Kreis Reutlingen, stürmt es schon ordentlich, auch rund um Freudenstadt. Gleich kommt der Regen auch in Stuttgart an.
0: Alter, hoffentlich habe ich die Fenster zu. Ja, boah, ich muss meiner Frau gleich schreiben. Scheiße!
1: Dazu bleibt es heute weiterhin schwül bei bis zu 34 Grad. 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
0: Es ist 8.04 Uhr und das Verrückte ist, die neue 177 Verkehrsservice. Man sieht auf den Straßen hier in meinem System genau, wo es gerade kräftig schüttet, wo ihr nur Schritttempo fahren könnt. Passt auf mit Aquaplaning. Dazu haben wir eine Ölspur auf der A81 zwischen Pleidelsheim und Zuffenhausen. Rechte und mittlere Spur sind betroffen. Und am längsten dauert's mal wieder bei Pforzheim auf der A8 in Fahrtrichtung Stuttgart. 10 Kilometer Stop and Go aktuell. Staus und Blitzer jederzeit kostenlos durchgeben. 0800 24 7 177. Gute Fahrt euch. 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
0: Und wenn schon so ein heftiges Gewitter durch Baden-Württemberg zieht, dann müssen wir die Scorpions spielen. Gleich Rock You Like a Hurricane. Wir spielen die meisten 80er und 90er für euch.
1: Guten Morgen.
0: Jetzt mit Bob Dylan.
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0: Ich habe gerade schnell die Nase rausgehalten hier aus dem Studiofenster. Es riecht so extrem nach Petrichor.
1: Ich weiß, was es ist.
0: Kennst du es?
1: Ja.
0: Oh Mann, ich wollte dich testen. Petrichor
1: ist, wenn es in der Luft so nach Regen riecht.
0: Ja, gerade dieses Sommergewitter, wenn es kurz davor, und ich finde, den ganzen Morgen riecht man schon, bald schüttet es.
1: Ja.
0: Die neue 107.7. Dafür schüttet es auch nicht lange. Bald sind die Gewitter wieder weg. Schönen Dienstag euch allen.
1: Guten Morgen.

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0: Baden-Württembergs rockigste Morningshow hier.
1: Guten Morgen.
0: Und wenn sich Hanna aus dem Urlaub meldet, dann weiß es muss irgendwas Heftiges passiert sein. Und in dem Fall ist es einfach ein heftiges Gewitter bei ihren Ehningen im Kreis Reutlingen. Mhm. Und wir warten hier. In Stuttgart ist es wirklich die Ruhe vor dem Sturm.
1: Ja.
0: Es knistert schon in der Luft, es riecht schon geil.
1: Es ist schon dunkel.
0: Genau, ich werde gleich mit Nicole am Fenster stehen und Gewitter gucken. Da freue ich mich richtig drauf, ehrlich. Ey, ich habe es vermisst die letzten Wochen. Wir waren aber auch in so einem Gewitterloch. Also um uns rum hat es immer mal wieder gekracht.
1: Ja,
0: aber
1: man dachte, es kommt runter und es ist nichts passiert. Und jetzt endlich.
0: Rock You Like a Hurricane. Hier ist der passende Rocksong von den Scorpions. 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

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Kennst du? Die Geschichte hinter diesem Song? Es ist Anfang der 80er Jahre. David Page sitzt zu Hause auf der Couch. Im Fernsehen läuft eine Dokumentation über hungernde, sterbende Menschen in Afrika. Diese Bilder lassen ihn nicht mehr los. Er muss etwas

0: Boulevard herunter. Seinen Wetteinsatz hat er bis heute noch nicht eingelöst. Toto, Africa.
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0: weil ich die Uhrzeit mal richtig kompliziert ausdrücken.
1: Okay.
0: 1 Stunde und 5 Minuten, dann können wir einen Knoppers essen. Es ist 5 vor halb 9.
1: Genau.
0: Du weißt, wegen halb 10.
1: Also, schönen Dienstag.

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9: Das Wetter für uns in Baden-Württemberg. Ja, vor allem heute Vormittag wird es nass, teilweise sogar heftige Gewitter. Dazu ganz schön schwül, bis zu 30 Grad heute in Villingen-Schwenningen, 33 in Marbach, Kreis Ludwigsburg und in Göppingen heute bis zu 32 Grad. Morgen dann auch nochmal durchwachsen, am Donnerstag wieder viel Sonne. 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
10: Grüße auf die nassen Straßen, kurz nach 8:30 die neue 107.7 Verkehrsservice. Ein großes Stück Holz liegt auf der A8, vorsichtig, zwischen Plieningen und Esslingen. Linke Spur ist betroffen. Und hier kommen die zwei längsten Staus, wie immer auf der A8 bei Pforzheim. 11 Kilometer Stop and Go aktuell Richtung Stuttgart. Und auf der A81 hängt es auch wieder zwischen dem Kreuz Böblingen-Hulb und Sindelfingen-Ost. 7 Kilometer Stop and Go. Geblitzt wird in Brackenheim in Fahrtrichtung Laufen in der Laufener Straße. 30 erlaubt. Danke Dirk fürs Melden. Staus oder Blitzer immer kostenlos an uns. 0800 24 7 107 7. 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
10: Phil Collins wurde erhört. I wish it would rain down. Gleich der passende 80er zu dem Regenwetter. Los geht's aber mit Bon Jovi. Baden-Württembergs rockigste Morningshow hier.
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0: Es kommt nicht so oft vor, dass ich sage, heute wäre ich gern Franzose. Hier ist die neue 107.7. Wir haben halt französischen Nationalfeiertag. Mhm. Tour de France läuft, was ja ein Riesending ist. Ja. Und heute Abend?
1: Halbfinale gegen Spanien.
0: Fußball-WM in Frankreich. Da schafft heute niemand.
1: Das ist heute Halligalli.
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0: dieses Lachen am Ende.
1: Ja.
0: Dreckig. Metallica, Enter Sandman. Und bitte versteht mich nicht falsch, Jörg aus Neckarsulm hat gerade einen langen Text geschrieben über WhatsApp. Ich finde Leitungswasser auch ekelhaft. Aber zum Wasserschleppen bin ich wirklich zu faul, Leute.
1: 8:42 die neue 107.7 hier, Baden-Württembergs rockigste Morningshow.
0: Grüß euch. Ich meine, im Studium haben wir immer einmal im Monat ein Auto gemietet, Ausflug zu Lidl gemacht und die Karre einmal mit Sprudel vollgeladen. Und selbst dann, diese ganzen Sixpacks in die Wohnung hochzuschleppen, mir tun jetzt schon die Hände weh, wenn ich dran denke, wirklich. Nee,
1: es ist doch viel einfacher. Einfach Leitungswasser trinken, ja? Gibt's bei uns immer, geht nie aus. Außer wenn Gäste da sind, ja? Dann kaufe ich auch Sprudel.
0: Den stellst du kein Leitungswasser
1: hin. Ja, nee, weil die wären dann sauer auf mich.
0: Nee, da brauchst du so eine Karaffe, dann ein Scheibchen Limette rein.
1: Ja, das mache ich auch manchmal. Aber trotzdem, da muss auch Sprudel rein.
0: Ja, und zwar viel Sprudel, wenn Tommy aus Winnenden zu Besuch ist.
2: Das geht für mich gar nicht aus dem Hahn, Wasser trinken. Das schmeckt mir nicht irgendwie. Ich brauche viel Kohlensäure, deswegen.
0: Geht mir exakt genauso. Und deswegen, Tommy, kauf dir so ein Sprudelgerät. Das ist für mich die perfekte Lösung. Ich muss kein Wasser schleppen und kann mir das Leitungswasser so lange mit Kohlensäure vollkloppen, wie ich Bock habe.
1: Ja, und weißt du, was es sogar noch gibt? So ein Wasserhahn, wo direkt sprudelndes Wasser rauskommt.
0: Hab ich in der Werbung gesehen.
1: Er hat uns auch gerade Ronny aus Freudenstadt im Schwarzwald per WhatsApp geschrieben.
0: Genau.
1: Der hat das nämlich.
0: Heiß, kalt oder Sprudel.
1: Hm.
0: So gehen. Nee, wirklich, so sind die Dinger. Und ich. Das ist Next Level. Aber ich glaube, da ist die Technik noch nicht ganz ausgereift.
1: Hm.
0: Grüße an dich, Ronny. So oder so. Heute einfach nach oben gucken und Mund aufmachen. Regenwasser trinken. I wish it would rain down. 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Hier ist Phil Collins. 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

0: Dir sagt der Film was, Zurück in die Zukunft, mit Marty McFly, gespielt von Michael J. Fox. Eigentlich hätte dieser junge Mann die Rolle einnehmen sollen, das Marty McFly. Wurde eingeladen, Corey Hart zum Casting, und hat gesagt, Leute, nettes Angebot, aber ich konzentriere mich auf meine Musik.
1: Oh,
0: vielleicht mache ich irgendwann Filme. Er hat jetzt nicht ganz Unrecht gehabt damit, er wurde ja erfolgreich.
1: Richtige Entscheidung.
0: Sunglasses

Es ist kurz vor neun. Hier ist die neue 107.7 mit dem epischen guten Morgen Rocksong.

0: Meine Eltern sind ja beides Gesangslehrer.
1: Ja, und deine Frau doch auch.
0: Richtig, das heißt, mein Leben lang höre ich Leute sich einsingen und warm singen. Und ich habe das Gefühl, da wird mehr ein- und warm gesungen, als wirklich gesungen. Die neue 107.7. Guten Morgen.
1: Schönen Dienstag euch.
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1: Jetzt zieht die Gewitterfront schon nach Bayern weiter, ja, und nicht nur bei uns in Baden-Württemberg hat es teilweise heftig geregnet. Unser Top-Thema jetzt. Es ist Dienstagmorgen, 9 Uhr.
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1: Mit Dirk Justus.
12: Schönen guten Morgen. Heftiger Hagel, vollgelaufene Keller und umgestürzte Bäume. Ein Unwetter ist über Norddeutschland gezogen. Besonders betroffen waren Teile von Mecklenburg-Vorpommern und Niedersachsen, aber auch Schleswig-Holstein und NRW. Auch bei der Bahn kam es zu Problemen. In Hamburg und Berlin saßen viele Reisende fest, weil zwischen beiden Städten wegen umgestürzter Bäume kaum Züge unterwegs waren. Für heute warnt der Deutsche Wetterdienst erneut vor kräftigen Gewittern, vor allem in der Mitte und im Süden des Landes. Vor genau 5 Jahren hat die Flutkatastrophe im Ahrtal Deutschland erschüttert. Nach heftigem Starkregen wurden ganze Orte von den Wassermassen zerstört. Mehr als 180 Menschen starben in NRW und Rheinland-Pfalz. Heute wird mit Gedenkveranstaltungen an die Opfer erinnert. Details von Gisa Weber.
13: Die Katastrophe hat schonungslos gezeigt, wie schlecht Deutschland damals auf so ein Extremereignis vorbereitet war. Trotzdem gibt es aus Sicht der deutschen Umwelthilfe noch immer große Lücken. Laut einer neuen Studie hat rund jeder vierte Landkreis ein hohes Risiko für schwere Hochwasserschäden. Die Umwelthilfe fordert deshalb etwa mehr Platz für Flüsse, zum Beispiel durch mehr Bauverbote in Überschwemmungsgebieten und einen schnelleren Ausbau des Hochwasserschutzes.
12: Und nun weitere Meldungen in Kürze. Schon wieder sorgt offenbar ein Anschlag an einer Bahnstrecke für Einschränkungen im Zugverkehr. An der Strecke Hamburg-Cuxhaven wurde ein Verteilerkasten angezündet, teilte die Polizei mit. Am Wochenende war bereits die Bahnstrecke zwischen Köln und Düsseldorf wegen eines Brandanschlags gesperrt. Eine Reihe von Einbrüchen in Schulen im Kreis Böblingen ist offenbar geklärt. Die Polizei hat 2 17 und 19 Jahre alte Verdächtige bei einer Verkehrskontrolle geschnappt. Im Wagen mögliches Einbruchswerkzeug. In den Wohnungen der beiden geklaute Laptops und Tablets. Beide sitzen jetzt in U-Haft. Die aktuelle Hitzewelle in Italien macht jetzt sogar den Parmesan zu schaffen. Bei über 40 Grad geben die Kühe weniger Milch. Dazu wird wegen der Trockenheit das Futter knapp. Experten warnen, mehr Hitze könnte den berühmten Käse langfristig teurer machen und seine Qualität beeinflussen.
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1: Das Wetter für uns in Baden-Württemberg. Ja, es ist weiterhin schwül, aktuell 24 Grad in Rastatt, 23 sind es in Schorndorf im Rems-Murr-Kreis und 22 in Albstadt im Zollernalbkreis. Aber immerhin kommt endlich mal ein bisschen Regen runter.
0: Ja, aber er ist genauso schnell schon wieder weg gewesen jetzt
1: ja,
0: nach einer halben
1: teilweise
0: Stunde.
1: Teilweise sogar heftige Gewitter, auch heute Abend nochmal. Ab Donnerstag dann wieder viel Sonne. 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
0: Gleich wird es 9.04 Uhr. Schneller Blick auf die Straßen. Und ich sehe gleich, zwei Hunde sind unterwegs. Vorsichtig, in Reutlingen, in der Schopenhauer Straße ist irgendwo ein Hund. Und auf der B27 zwischen Dusslingen und Nähren auch irgendwo ein Hund an der Bundesstraße. Bitte passt ganz arg auf. Dann die zwei längsten Staus, wie immer A8 bei Pforzheim, da sitzt 9 Kilometer Stop and Go. Und A81 Böblingen-Sindelfingen, aktuell 6 Kilometer stockender Verkehr. Ein Blitzer kommt noch von Michele auf der B10, kurz vor der Abfahrt. Marc Gröningen hat er eingesehen, danke dir fürs Melden. 80 erlaubt. Staus und Blitzer immer kostenlos an die 0800 24 7 1077. 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
0: Der Endspurt vor den Sommerferien und auch Hanna ist schon im Urlaub. Schönen guten Morgen, hier sind Nicole und Nikolaus.
1: Hallo, guten Morgen.
0: Die meisten 80er vor euren Dienstag. Jetzt mit Queen.
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0: Achtung, Achtung. Ich möchte jetzt nicht verantworten, dass ihr wegen mir in ein Dilemma kommt. Und ganz plötzlich aufs Klo müsst. Aber ist es nicht abartig, wie viel wir gerade trinken? Also.
1: Jetzt hör auf, ja? Sonst muss ich gleich wirklich pinkeln.
0: Die neue 107.7 hier. Baden-Württembergs rockigste Morningshow. Hallöchen.
1: Guten Morgen.
0: Es ist 8:15. Stand jetzt habe ich schon 1,5 Liter Wasser getrunken.
1: Ach, guck mal, ich schon fast 2.
0: Es gibt Wintertage, da trinke ich nicht mal 2 Liter über den Tag verteilt. Ey, übrigens, er wird gerade so viel Wasser gesüffelt, dass langsam Flaschenknappheit herrscht, habe ich gestern gesehen. Also bringt mal bitte eure ganzen Tüten mit Pfand schnell zurück.
1: Ja, oder trinkt einfach Leitungswasser.
0: Ja, das haben wir heute Morgen schon gemerkt. Das ist und bleibt irgendwie eine Glaubensfrage, ne? Das ist dieses, schlepp ich mein Wasser aus dem Supermarkt oder trinke ich das, was eher aus dem Hahn kommt? Danke für all eure Nachrichten.
2: Das geht für mich gar nicht aus dem Hahn, der Wasser trinken. Das schmeckt mir nicht irgendwie. Das ist, ich brauche viel Kohlensäure, deswegen.
3: Dann hatten wir zwischendrin mal eine Mietwohnung im 2. Stock und dann ging es wirklich um die Kästen schleppen und dann haben wir uns wirklich angewöhnt, ja, Leitungswasser zum Trinken. Ist ja auch anscheinend besser überwacht wie das gekaufte.
4: Wir wohnen in einem Haus und da kann ich, wenn ich mit dem Auto komme, gleich die Kellertreppe runter und kann es dann gleich in den Keller tragen. Also da habe ich nicht weit.
0: Ja, mit dem Auto geht's, aber zu Fuß so 2 Sixpack Wasser. Oh, da schneidet es mir jetzt schon in die Finger, wenn ich nur dran denke, ehrlich. Die neue 107.7. Fakt ist, weiter viel Wasser trinken. Auch wenn es heute mal regnet, es bleibt heiß.

0: Zwei Kumpels von mir haben am Wochenende bei einem Triathlon in Hamburg mitgemacht. Mhm. Und ich dachte mir danach so, Gott, das sind einfach, also erst schwimmen, dann Radfahren, dann Joggen, Maschinen.
1: Ja.
0: Und die sind 40 Jahre jünger als diese Frau, Gianna Nannini, die auch noch Triathlons macht.
1: Ja, siehst du mal.
0: Die neue 107.7, bester Rock und Pop, dem schlägt das Gewissen langsam.

Ich habe es jetzt schon mal gesagt, Dienstag finde ich den schwierigsten Wochentag. Na. So was rauskommen und so betrifft, deswegen hier ist Stimmung. Hier ist gute Laune aus dem Radio bei der 977. Brian

0: fällt mir jetzt erst auf. Dafür, dass es um eine Trennung geht, macht er richtig gute Laune, der Song. Die neue 107.7, vielleicht sind sie Freunde geblieben nach der Trennung irgendwie.
1: Das Wetter für uns in Baden-Württemberg. In Karlsruhe, Heilbronn und auch in Tuttlingen ist die Gewitterfront schon durch. Die zieht jetzt weiter Richtung Bayern. Heute Abend wird es aber dann nochmal teilweise nass. Dazu weiterhin schwül bei über 30 Grad. Morgen auch nochmal wechselhaft und am Donnerstag dann wieder viel Sonne. 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
0: So, kurzer Uhrenvergleich. 9:30 haben wir es, die neue 107.7 Verkehrsservice. Auf der A81 hängt es mittlerweile zwischen Hildritzhausen und Herrenberg. Knapp 3 Kilometer Stau, Viertelstunde plus für euch. Auf der A8 der Dauerstau bei Pforzheim. Die Baustelle in Fahrtrichtung Stuttgart, 7 Kilometer stockender Verkehr. Und geblitzt wird einmal in Jebenhausen in der Vasenstraße. Danke an Benny fürs Melden. Und in Renningen in der Bahnhofsstraße, jeweils Tempo 30 erlaubt. Dankeschön, Christoph, fürs Melden. Staus und Blitzer immer kostenlos. 0800 24 7 107.
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0: Und wir passen die Musik weiter der Stimmung an. When the rain begins to fall. Hier ist Jermaine Jackson mit Pia Zadora.
1: Wir haben die meisten 80er und die meisten 90er für euch.
0: Baden-Württemberg's rockigste Morning Show hier. Hallöchen.
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0: wenn der Regen schon nach Bayern weitergezogen ist. Hier hört man ihn in der Musik. So stark produziert. When the rain begins to fall, die neue 107.7. 5 nach 9:30 haben wir es jetzt. Bester Rock und Pop. Entspannten Dienstag euch.
1: Guten Morgen.

0: 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Kennst du die Geschichte hinter diesem Song? 1986. Der eiserne Vorhang trennt den Westen und die Sowjetunion. Songwriter Chris Thompson möchte in London mit zwei Freunden an einer Demonstration für nukleare Abrüstung teilnehmen. Sie verabreden sich für den nächsten Morgen, um ganz vorne mit dabei zu sein. Doch dann kommen mehrere Biere und Schnaps dazwischen. Thompson verschläft. Und als er schließlich verkatert den Fernseher einschaltet, wird ihm klar, dass er die Demonstration verpennt hat. Ihn plagt ein schlechtes Gewissen und er nimmt seinen Notizblock, um einen Protestsong zu schreiben, den später sein Kumpel John Farnham aufnehmen wird. Macht Lärm und macht es klar. Wir werden hier nicht still sitzen. Wir werden nicht in Angst leben. John Farnham, You're the Voice.
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0: seine Musik, aber die letzten 3 Minuten 40 waren echt anstrengend mit Lenny Kravitz und Nicole, die die ganze Zeit jammert, dass sie am Wochenende ihn nicht live gesehen hat.
1: Ich liebe Lenny Kravitz.
0: Und gefühlt hat immerhin der Rest von Baden-Württemberg ihn live gesehen. Ich habe so viele WhatsApp-Videos und was weiß ich.
1: Er ist sogar mein Hintergrundbild bei der Arbeit.
0: Eieiei, Lenny Kravitz hat Stuttgart begeistert letztes Wochenende. 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
8: Heute ist die Flut im Ahrtal. 5 Jahre her. Seitdem ist viel passiert. Kurz gesagt, wir sind heute sicherer als damals. Eins unserer Themen jetzt.
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9: Schönen guten Tag. Heftiger Hagel, vollgelaufene Keller und umgestürzte Bäume. Ein Unwetter ist über Norddeutschland gezogen. Besonders betroffen waren Teile von Mecklenburg-Vorpommern und Niedersachsen, aber auch Schleswig-Holstein und NRW. Auch bei der Bahn kam es zu Problemen. In Hamburg und Berlin saßen viele Reisende fest, weil zwischen beiden Städten wegen umgestürzter Bäume kaum Züge unterwegs waren. Für heute warnt der Deutsche Wetterdienst erneut vor kräftigen Gewittern, vor allem in der Mitte und im Süden des Landes. Vor genau 5 Jahren hat die Flutkatastrophe im Ahrtal und Teilen NRWs mehr als 180 Menschen das Leben gekostet. Heute gibt es mehrere Gedenkveranstaltungen, unter anderem Bundespräsident Steinmeier und Kanzler Merz kommen ins Ahrtal. Gisa Weber mit mehr.
10: Die Katastrophe hat ein großes Umdenken im Bereich Bevölkerungs- und Katastrophenschutz ausgelöst. Seitdem hat sich auch einiges getan. Das zuständige Bundesamt setzt auf schnellere Warnungen direkt aufs Handy per Cell-Broadcast, neue Sirenen und generell mehr Geld für den Katastrophenschutz. Trotzdem sieht die Deutsche Umwelthilfe weiter große Lücken. Laut einer neuen Studie hat rund jeder vierte Landkreis ein hohes Risiko für schwere Hochwasser.
9: Und nun weitere Meldungen in Kürze. Ein Mitarbeiter des Regierungspräsidiums Karlsruhe soll 7 Frauen sexuell bedrängt haben. Einer Frau in Heidelberg versprach er Schutz vor Abschiebung für sexuelle Handlungen. Der Mann wurde freigestellt. Staatsanwaltschaft und Kripo ermitteln jetzt wegen sexueller Nötigung. 100 Euro für einen Liter Saft. Foodwatch hat ein Nahrungsergänzungsmittel der Marke La Vita zur dreistesten Werbelüge des Jahres gekürt. Laut der Verbraucherschützer besteht das Produkt größtenteils aus Fruchtsaftkonzentrat und teilweise überdosierten Vitaminen. Grundlage war eine Umfrage unter Verbrauchern. Die Fußball-WM biegt auf die Zielgerade ein. Heute steht das erste Halbfinale auf dem Programm. Der FIFA-Weltranglisten-Erste und Topfavorit Frankreich spielt ab 21 Uhr gegen Spanien. Morgen gibt es dann das zweite Halbfinale zwischen England und Argentinien.
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8: Ist das Wetter für uns in Baden-Württemberg. Der restliche Vormittag ist meistens wolkig und bedeckt und ziemlich zugezogen. Der Regen hat sich aber großteils erledigt und in ein paar Stunden kriegen wir noch Höchstwerte bis 33 Grad. In Remseck am Neckar sind es jetzt 22, in Eislingen 21 und in Eppingen 24 Grad. 10 Uhr, gleich 3 Minuten. Gucken wir auf die Straßen. Wir haben auf der A8 Karlsruhe, Stuttgart zwischen Pforzheim West und Süd 11 Kilometer stockend. Das wird gerade weniger. Und die 81 Singe Stuttgart ist zwischen dem Kreuz Böblingen-Hulb und Sindelfingen Ost pickepacke voll. 6 Kilometer Stau in der Baustelle. Blitzen tut es in Jebenhausen in der Vasenstraße raus zu Danke Benny. Und in Renningen in der Bahnhofstraße Richtung Stadtmitte, also rein zu's, da sind jeweils 30 erlaubt. Eure Staus, eure Blitzer, immer kostenlos per Telefon und WhatsApp. 0800 24 7 177.
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8: Mit den meisten 80ern gleich zum Beispiel Cyndi Lauper und den meisten 90ern, da spiele ich Roxette. Und zum Start jetzt die Eagles, Hotel California. Ich bin Steffi, hi!
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0: 24. Baden-Württemberg ist schon mitten am Schaffen. Wie ist es denn bei euch, der Arbeit? Also, bei uns geht das Mineralwasser aufs Haus, spendiert der Chef. Und wir haben immer eine Riesenbestellung für das Team hier. Und jedes Mal, wenn ich Küchendienst habe, wenn wir alle paar Wochen jeder und die Kästen aus dem Lager holen muss, locker 4 Stück am Tag. Ich denke, echt, nur Kamele hier, unglaublich, alle nur am Saufen. Zu Hause habe ich keinen Bock auf die Schlepperei, bin ich zu faul. Wir sprudeln unser Wasser. Und das bringt uns zur Frage, welche Fraktion seid ihr? Fraktion Schleppen oder Fraktion Küchenwasserhahn? Und wenn ja, sprudeln oder nicht sprudeln? Wie ist es bei euch?
1: Dann hatten wir zwischendrin mal eine Mietwohnung im 2. Stock und dann ging es wirklich um die Kästen schleppen und dann haben wir uns wirklich angewöhnt, ja, Leitungswasser zum Trinken ist ja auch besser überwacht wie das gekaufte.
2: Wir wohnen in einem Haus, da kann ich, wenn ich mit dem Auto komme, gleich die Kellertreppe runter und gleich in den Keller tragen, also da habe ich nicht weit.
3: Das geht für mich gar nicht aus dem Hahn Wasser trinken. Ich brauche viel Kohlensäure deswegen.
0: Genau. Zisch für alle. Hier ist die neue 107.7 mit bestem Rock und Pop für euch. Phil Collins.

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5: Und hier ist das Wetter für uns in Baden-Württemberg. Alles dabei gerade.

0: Teilweise ist es bedeckt noch, teilweise schaut schon die Sonne wieder raus. Der Rest des Tages ist trocken und groß im Ganzen. Und der Regen hat sich erledigt. Nachher haben wir bis zu 33 Grad. Aktuell sind es in Stuttgart 22, in Heilbronn 25 und Bad Mergentheim schon 26 Grad. 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Achtung auf der A8 Karlsruhe Stuttgart. Zwischen Pforzheim West und Süd haben wir immer noch 10 Kilometer stockend. Und auf der 81 Singen Stuttgart zwischen dem Kreuz Böblingen-Hulb und Sindelfingen Ost noch 4 Kilometer Stau. Die aktuellsten Blitzer stehen in Jebenhausen in der Vasenstraße und in Renningen in der Bahnhofstraße, jeweils 30 Zonen. Eure Staus, eure Blitzer, immer kostenlos per Telefon und WhatsApp 0800 24 7 177.
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0: Dampfbad, wir sind quasi euer frisches T-Shirt jetzt mit den meisten 80ern, den meisten 90ern, der meisten Musik. Freut euch auf Status Quo mit You're in the Army Now von 86.
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0: Hände hoch, wer als Jugendlicher oder junger erwachsener Mensch gejobbt hat. Zeitung austragen, im Laden irgendwas oder die ganz begehrten Jobs, sind immer bei Daimler und Bosch und so. Darum geht's jetzt.
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0: Wir suchen jeden Tag ein Wort mit euch, immer ein Wort aus einem Rockstar-Zitat, das wir überpiepen. Und heute geht es um Patti Smith. Die meisten Rockstars haben gejobbt, sie auch. Musik macht jetzt per se nicht von vornherein reich. Patti Smith hat vor ihrer Musikkarriere was ganz Bestimmtes gemacht. Also bevor das hier kam. Noch was anderes. Was war das? Welches Wort fehlt in diesem Satz von ihr?
2: Mein erstes Geld habe ich als Verkäuferin in einem Laden verdient.
0: Wo hat Patti Smith gejobbt? Jetzt seid ihr dran. 0800 24 7 1077. Ratet mit bei unserem Rockstar-Board.

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3: Ja, es gibt noch Lücken, aber der Hochwasserschutz in Deutschland wird besser. Es ist viel passiert seit der Ahrtalflut vor 5 Jahren. Und es muss noch viel passieren, sagt die Umwelthilfe. Und das ist eins unserer Themen jetzt.
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3: Mit Dirk Jostes.
5: Schönen guten Tag. Vor genau 5 Jahren hat die Flutkatastrophe im Ahrtal Deutschland erschüttert. Nach heftigem Starkregen wurden ganze Orte von den Wassermassen zerstört. Mehr als 180 Menschen starben in NRW und Rheinland-Pfalz. Heute wird mit Gedenkveranstaltungen an die Opfer erinnert. Details von Gisa Weber.
6: Die Katastrophe hat schonungslos gezeigt, wie schlecht Deutschland damals auf so ein Extremereignis vorbereitet war. Trotzdem gibt es aus Sicht der deutschen Umwelthilfe noch immer große Lücken. Laut einer neuen Studie hat rund jeder 4. Landkreis ein hohes Risiko für schwere Hochwasserschäden. Die Umwelthilfe fordert deshalb etwa mehr Platz für Flüsse, zum Beispiel durch mehr Bauverbote in Überschwemmungsgebieten und einen schnelleren Ausbau des Hochwasserschutzes.
5: Heftiger Hagel, vollgelaufene Keller und umgestürzte Bäume. Ein Unwetter ist über Norddeutschland gezogen. Besonders betroffen waren Teile von Mecklenburg-Vorpommern und Niedersachsen, aber auch Schleswig-Holstein und NRW. Auch bei der Bahn kam es zu Problemen. In Hamburg und Berlin saßen viele Reisende fest, weil zwischen beiden Städten wegen umgestürzter Bäume kaum Züge unterwegs waren. Für heute warnt der Deutsche Wetterdienst erneut vor kräftigen Gewittern, vor allem in der Mitte und im Süden des Landes. Und nun weitere Meldungen in Kürze. Pflegeheimbewohner in Baden-Württemberg müssen deutlich mehr aus eigener Tasche zahlen als vor einem Jahr. Die Eigenbeteiligung im ersten Jahr kletterte um über 7% auf 3.657 Euro pro Monat. Damit liegt Baden-Württemberg rund 300 Euro über dem Bundesschnitt. Die kleine Pause während der Autofahrt kann schnell zum Ärgernis werden. Ein aktueller ADAC-Test zeigt, fast jeder zweite Autobahnrastplatz schneidet schlecht ab. 50 Stück wurden überprüft, vor allem bei den Sanitäranlagen hapert's gewaltig. Hauptsächlich was die Sauberkeit angeht, aber auch Vandalismus ist oft ein Problem. 100 Spiele sind bei der Fußball-WM schon durch, jetzt kommen die entscheidenden. Heute Abend steigt das erste Halbfinale. Topfavorit Frankreich gegen Europameister Spanien. Für viele ist das schon das vorgezogene Endspiel. Morgen geht's dann für England und Argentinien ums zweite Finalticket.
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3: Hier ist das Wetter für uns in Baden-Württemberg. Der Vormittag ist meistens wolkig, der restliche Vormittag. Dazwischen reißt es auch mal auf und es bleibt trocken. Die Höchstwerte nachher liegen bei 33 Grad doch wieder. Aktuell sind es in Sindelfingen noch 23, Esslingen 22 und in Schwenningen sogar nur 20 Grad. 11:03 Uhr, lasst uns auf die Straßen gucken, kurz ist nicht viel. Auf der 81 Stuttgart-Singen zwischen Gärtringen und Herrenberg blockiert ein Liegenbleiber die Standspur. Und auf der 81 Heilbronn-Stuttgart ist die Ausfahrt zum Rastplatz Kelbling auch blockiert, da ist jemand liegen geblieben mit Panne. Blitzen tut es aktuell in Gosbach in der Drackensteiner Straße. Das sind 50. Danke, Saskia. Und ich habe Telefon auf der 0800 24 7 177. Hallo?
7: Hallo, hier spricht Markus. Ich wollte einen Blitzer melden.
3: Markus, hau rein.
7: Und zwar zwischen Bierenbach und Wäschenbeuren am Kreppenhof. Tempo 50 und da wurde in beide Richtungen geblitzt.
3: Danke dir.
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3: Steffi hier. Grüße in die Taxis und Läden und Werkhallen mit den meisten 80ern, den meisten 90ern. Bruce Springsteen haben wir gleich und jetzt Pink Floyd zum Start.
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Kalt wie Eis, das hätte man gern manchmal gerade. Wenn es auf Konzerten sehr, sehr heiß ist, dann machen Rockbands Sachen. Die Red Hot Chili Peppers schmeißen gern mal Wasserflaschen ins Publikum. Limp Bizkit sind eklig, die nehmen einen herzhaften Schluck und spucken in die erste Reihe. Jetzt nicht so mein Ding. Green Day und die Ärzte.

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5: Hier ist das Wetter für uns in Baden-Württemberg. Heute Mittag bleibt es in Baden-Württemberg freundlich und warm und meistens bedeckt mit bisschen Sonne. Es fängt schon an, dass zwischendurch wieder Sonne rauskommt. Das mit dem Regen hat sich tatsächlich erledigt. Höchstwerte nachher 33 Grad. Aktuell haben wir in Göppingen 23, Göppingen 25, Pforzheim schon 26 Grad. Und damit geht's rüber auf die Straßen um 11.31 Uhr auf der A81 Stuttgart-Singen. Zwischen Gärtringen und Herrenberg wird ein Unfall aufgenommen. Und auf der B28 Tübingen Richtung Horb am Neckar, zwischen dem Abzweig nach Hochdorf und Göttelfingen, ist Rollsplitt verloren gegangen, hat jemand Ladung verloren. Sehr gefährlich da, bitte vorsichtig machen. Die aktuellsten Blitzer stehen im Kreis Göppingen zwischen Bierenbach und Weschenbeuren am Krettenhof. Und ich habe Telefon. 0800 24 700 77, hallo?
6: Hallo, mein Name ist Hans, ich bin euer begeisterter Hörer und ich möchte euch einen Blitzer durchgeben.
5: Hans, ich höre.
6: Ja, der steht an der B29 von Fellbach Richtung Schorndorf, zwischen der Ausfahrt Weinstadt-Beutelsbach und Bremshalden-Grunbach.
5: Druckreif.
6: Und da darf man 120 fahren.
5: Danke, Hans.
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5: Harte Zeiten für alle von uns, die im Anzug gehen müssen. Hochgeschlossen. Wir sind bei euch mit Queen Kind of Magic. Die meisten 80er, die meisten 90er, die meiste Musik.
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0: Die Frau mit den Hüten. Vorne und Blondes waren das. Wir suchen jeden Tag bei der Arbeit ein ganz bestimmtes Wort. Jeden Tag gibt es eine Tasse, für den der es errät. Und heute geht es um Rockstar-Jobs.
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0: So, um mal die Oma zu geben im Lehnstuhl. Ich habe mit 17 in den Ferien Schrauben sortiert in der Firma bei Wertheim. Für 11 Mark die Stunde für meine erste Gitarre. Und vielleicht habt ihr ja auch gejobbt. Jedenfalls Patti Smith hat gejobbt. Also, wenn man rückblickend, das ist die Patti Smith aus den 80ern. Oder das hier auch, weniger bekannt. Und von Patti Smith kommt außerdem dieser Satz hier.
2: Mein erstes Geld habe ich als Verkäuferin in einem Laden verdient.
0: So, und jetzt seid ihr dran. Was sagt ihr? Wo hat Patti Smith gejobbt vor ihrem Durchbruch? 0800 247 1077. Jetzt anrufen oder WhatsApp schicken und mitraten.

0: Guten Tag, ich bin Daniel Heinze von der katholischen Kirche. Ich bin neulich über ein Wort gestolpert, das etwas altmodisch klingt, aber eigentlich voll schön ist, nämlich erquicken. Jesus verspricht in der Bibel: Kommt her zu mir, die ihr mühselig und beladen seid. Ich will euch erquicken. Er will bitte was? Dieses Erquicken bedeutet so viel wie neu beleben oder erfrischen. Passt also auch perfekt jetzt in den Sommer. Wenn es arg heiß ist, dann erquickt mich eine eisgekühlte Limonade ganz außerordentlich. Aber auch wenn mich Sorgen plagen oder eine Krankheit, gilt diese Zusage von Jesus. Ja, es ist gerade schwer. Gottes Liebe ist aber gerade jetzt bei mir und will mir Kraft spenden, mir neuen Lebensmut schenken, mich eben erquicken. Das ist dabei aber nicht wie eine Schmerztablette oder eine Droge, die mir nur ganz kurz hilft. Gottes Liebe erreicht mich nachhaltiger, tiefer und verspricht keine Wunder. Für Gott zähle ich einfach mit meinen Sorgen, meinem Durst nach Leben. Ich darf damit zu ihm kommen, damit er mich erquickt.
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9: Der neue ADAC-Raststättentest ist da und ja, es gibt viel Luft nach oben, die Ergebnisse sind so lala, aber die Verantwortlichen wollen das jetzt anpacken, auch in Baden-Württemberg. Eins unserer Themen jetzt.
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11: Schönen guten Tag. Vor genau 5 Jahren hat die Flutkatastrophe im Ahrtal und Teilen NRWs mehr als 180 Menschen das Leben gekostet. Heute gibt es mehrere Gedenkveranstaltungen. Unter anderem Bundespräsident Steinmeier und Kanzler Merz kommen ins Ahrtal. Nach der Katastrophe hat sich laut Bundesamt für Bevölkerungsschutz einiges getan. Unter anderem gibt es Warnungen per Cell Broadcast aufs Handy und neue Sirenen. Laut einer Studie der Deutschen Umwelthilfe hat allerdings rund jeder 4. Landkreis ein hohes Risiko für schwere Hochwasser. Eine lange Autofahrt, der nächste Rastplatz in Sicht und dann kommt die bange Frage, was erwartet mich da eigentlich? Ein aktueller ADAC-Test macht wenig Hoffnung. Finn Riebesel, Freundlieb, fasst zusammen.
12: 50 unbewirtschaftete Rastplätze, also ohne Tanke und Restaurant, wurden unter die Lupe genommen. Fast die Hälfte bekommt ein schlechtes Zeugnis. Besonders die Toiletten sind das große Problem. Fehlende Seife, kaputte Ausstattung und jede Menge Verbesserungsbedarf bei der Sauberkeit. Die zuständige Autobahn GmbH des Bundes muss handeln, heißt es vom ADAC.
11: Und nun weitere Meldungen in Kürze. Nach dem Tod eines 2-Jährigen hat das Amtsgericht Horb am Neckar die Eltern verurteilt. Beide bekommen ein Jahr Haft auf Bewährung und 100 Sozialstunden. Sie hatten das Kind nie ärztlich untersuchen lassen, wohl aus ideologischen Gründen. Die Eltern gehören zur Reichsbürgerszene. Das Kind starb an einer unbehandelten Atemwegserkrankung. Die USA haben die dritte Nacht in Folge Ziele im Iran angegriffen. Damit will das US-Militär den Iran so sehr schwächen, dass er keine weiteren Schiffe in der Straße von Hormuz attackieren kann. Die iranischen Streitkräfte griffen wiederum US-Ziele in mehreren Golfstaaten an. Wer holt sich das erste Ticket fürs Endspiel der Fußball-WM? Top-Favorit Frankreich und Spanien kämpfen heute im ersten Halbfinale darum. Der erste der FIFA-Weltrangliste trifft auf den zweiten. Um 21 Uhr unserer Zeit ist Anpfiff. Der Gewinner trifft am Sonntag auf Argentinien oder England.
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9: Es geht freundlich weiter heute Nachmittag, auch wenn sich später ein paar Schauer noch dazugesellen. Das ist vereinzelt. Heute Abend noch zum Planen werden die Temperaturen um 23 Grad noch liegen bis 25 Grad. Aktuell haben wir in Göppingen, Pforzheim und Ludwigsburg überall 29 Grad. 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Viel Spaß beim Feiern. 12:03 Uhr, hier ist der Blick auf die Straßen für euch. Auf der A81 Heilbronn-Würzburg zwischen Möckmühl und Osterburgen liegen Plastikteile auf der Fahrbahn, bitte vorsichtig. Die aktuellsten Blitzer stehen an der B29 Fellbach Richtung Schorndorf zwischen Weinstadt-Beutelsbach und Remshalden-Grunbach, das sind 120, und in Stuttgart in der Talstraße unten am Gaskessel. Eure Staus und eure Blitzer immer kostenlos per Telefon und WhatsApp 0800 247 1077. Dankeschön.
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9: Wir haben die meisten 80er und die meisten 90er. Ohne Pause hintereinander weg. Jetzt John Parr, Joshua Caddison, Sunrise Avenue und Black Sabbath zum Einstieg.
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0: 35 Grad kriegen wir nachher wieder. Höchstwerte heute in Baden-Württemberg. Ich sehe meine Nachbarn immer. 2 Sechser Wasser. Also der hat rechts und links jeweils so ein Sechser. Immer 1,5 Liter Flaschen Wasser trägt er in den dritten Stock. Und ich denke so, nein, ich bin einfach zu faul. Hallo Baden-Württemberg, lasst uns über Mineralwasser reden. Ich gehöre jetzt nicht zu denen, die große Unterschiede schmecken, muss ich ehrlich sagen. Bei dem Wetter leere ich halt rein, viel hilft viel. Aber jetzt haben wir was rausgefunden über das Wasser von Lidl. Saskia-Quelle, kennt ihr vielleicht? Und wir wollten wissen, ob ihr das wisst. Schmeckt Saskia-Quelle A aus jedem Lidl anders? B, ist da Zucker drin, heimlich und nicht deklariert? Oder ist das aus Regenwasser hergestellt, A, B oder C? Das wollte Nikolaus heute in Baden-Württembergs rockigster Morningshow wissen.
1: Und jetzt will ich wissen, was ist das Faszinierende darüber? Schieß los.
2: Die Nummer 1.
1: Die Nummer 1 schmeckt unterschiedlich?
2: Ja.
1: Warum?
2: Weil es aus unterschiedlichen Quellen kommt. Saskia ist nur ein Oberbegriff von Lidl.
1: Ah, sag's doch gleich wieder, jawohl! Es sind 5 verschiedene Saskia-Quellen. Wörth am Rhein zum Beispiel, Saarland, Niedersachsen und 2, glaube ich, noch in Sachsen-Anhalt, genau.
2: Ja, und es kommt darauf an, wie lange es in der Flasche drin war. Ne? Ich habe auch mal da war es mal ein Jahr drin, das schmeckt nicht mehr so.
1: Du kannst auf jeden Fall ein stilles Wässerchen aus der Klugscheißertasse in Zukunft trinken. Glückwunsch, Peter!
2: Danke!
0: So, man kriegt das abgefahrenste Klugscheißerwissen bei uns hier immer um 6:30 in Baden-Württembergs rockigster Morningshow bei der neuen 107.7. Hier ist Michael Jackson für euch.

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5: Das Wetter für uns in Baden-Württemberg und es ist alles dabei für den Rest des Tages. Wir haben es teilweise bedeckt, teilweise reißt es auf, wir kriegen blauen Himmel, bisschen Sonne und teilweise regnet es sogar noch, aber das mit dem Regen hat sich großteils wirklich erledigt. Höchstwerte nachher 33 Grad und es bleibt dadurch, dass wir eben viele Wolken haben, relativ lange recht warm, also man kann da, wo es schön ist, dann auch länger rausgehen. Temperaturen aktuell in Stuttgart 24, in Esslingen 24, wenn ich das richtig sehe, und in Göppingen 26 Grad. Damit ist es 12 Uhr, fast 30 Minuten. Wir kommen zu Blick auf die Straßen. Auf der 81 Heilbronn-Würzburg zwischen Möckmühl und Osterburgen. Bitte vorsichtig, da liegen immer noch Plastikteile, hat jemand verloren auf der Fahrbahn. Der aktuellste Blitzer steht an der B29 Fellbach Richtung Schorndorf zwischen Weinstadt-Beutelsbach und Remshalden-Gronbach und da dürft ihr 120 fahren. Eure Staus und eure Blitzer immer kostenlos per Telefon und WhatsApp 0800 24 7 177. 100 Jahre Stuttgarter Busgeschichte, von historischen Oldtimern bis zum emissionsfreien Nahverkehr von morgen. 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
5: Mehr Wasser für alle. Lauter Songs mit River und Water und Rain und Sea heute. Hier sind Sticks.

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1: Rockmusiker ist jetzt so am Anfang kein Job, der reich macht. Deshalb jobben die meisten Musiker recht lang nebenher, manchmal immer. Und das Rockstar-Wort, das wir heute suchen, ist quasi ein Job. Das gesuchte Wort kommt heute von der Godmother of Punk, von Patti Smith. Sie hat auch gejobbt bis zu ihrem Durchbruch, bis es geklappt hat. Und von ihr stammt dieses Zitat.
2: Mein erstes Geld habe ich als Verkäuferin in einem Laden verdient.
1: In einem Piepladen. Franka aus Marbach sagt Klamottenladen. Florian aus Waiblingen hat WhatsApp geschrieben, sagt Instrumente. Hat sie verkauft, das wäre naheliegend, aber ist es nicht. McDonald's hat sogar jemand gesagt vorhin nein. In was für einem Laden hat Patti Smith gejobbt? 0800 24 7 1077. Ihr könnt noch mitraten und eine die neue 1077 Tasse abgreifen. 0800 24 7 1077. Wo hat Patti Smith gejobbt, bevor sie als Rockstar durchgestartet ist?

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10: Bei der Fußball-WM steht heute das erste, sagen wir es ehrlich, wirklich große Spiel an, das erste Halbfinale. Top-Favorit Frankreich trifft auf Europameister Spanien. Eins unserer Themen jetzt.
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10: Mit Dirk Justes.
11: Schönen guten Tag. Vor genau 5 Jahren hat die Flutkatastrophe im Ahrtal Deutschland erschüttert. Nach heftigem Starkregen wurden ganze Orte von den Wassermassen zerstört. Mehr als 180 Menschen starben in NRW und Rheinland-Pfalz. Heute wird mit Gedenkveranstaltungen an die Opfer erinnert. Details von Gisa Weber.
12: Die Katastrophe hat schonungslos gezeigt, wie schlecht Deutschland damals auf so ein Extremereignis vorbereitet war. Trotzdem gibt es aus Sicht der deutschen Umwelthilfe noch immer große Lücken. Laut einer neuen Studie hat rund jeder 4. Landkreis ein hohes Risiko für schwere Hochwasserschäden. Die Umwelthilfe fordert deshalb etwa mehr Platz für Flüsse, zum Beispiel durch mehr Bauverbote in Überschwemmungsgebieten und einen schnelleren Ausbau des Hochwasserschutzes.
11: Heftiger Hagel, vollgelaufene Keller und umgestürzte Bäume. Ein Unwetter ist über Norddeutschland gezogen. Besonders betroffen waren Teile von Mecklenburg-Vorpommern und Niedersachsen, aber auch Schleswig-Holstein und NRW. Auch bei der Bahn kam es zu Problemen. In Hamburg und Berlin saßen viele Reisende fest, weil zwischen beiden Städten wegen umgestürzter Bäume kaum Züge unterwegs waren. Für heute warnt der Deutsche Wetterdienst erneut vor kräftigen Gewittern, vor allem in der Mitte und im Süden des Landes. Und nun weitere Meldungen in Kürze. 2 Monate nach dem Tigerangriff in Sachsen ist das Opfer jetzt gestorben. Der 72-Jährige war auf einem Privatgelände von einem entlaufenen Tiger attackiert und schwer verletzt worden. Gegen die Besitzerin des Raubtiers, die selbsternannte Tiger Queen, wird wegen fahrlässiger Tötung ermittelt. Pflegeheimbewohner in Baden-Württemberg müssen deutlich mehr aus eigener Tasche zahlen als vor einem Jahr. Die Eigenbeteiligung im ersten Jahr kletterte um über 7% auf 3.657 Euro pro Monat. Damit liegt Baden-Württemberg rund 300 Euro über dem Bundesschnitt. 100 Spiele sind bei der Fußball-WM schon durch, jetzt kommen die entscheidenden. Heute Abend steigt das erste Halbfinale. Top-Favorit Frankreich gegen Europameister Spanien. Für viele ist das schon das vorgezogene Endspiel. Morgen geht's dann für England und Argentinien ums zweite Finalticket.
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10: Hier ist das Wetter für uns in Baden-Württemberg. Der Nachmittag ist warm, wird noch wärmer und es wird auch wieder freundlicher. Ab und zu schaut die Sonne raus. Es kann zwar regnen, aber selten. Temperaturen im Moment. Esslingen am Neckar 29, Ilsfeld 30 und Mosbach 32 Grad. 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Und damit gucken wir auf die Straßen. Es ist ein bisschen was passiert gerade. Auf der A8 Stuttgart-Ulm zwischen Degerloch und Pliningen liegen Gegenstände auf der linken Spur. Auf der 81 Stuttgart-Singen zwischen dem Kreuz Böblingen-Hulb und Hildritzhausen liegen Reifenteile auf alle Spuren verstreut. Bitte vorsichtig. Der LKW dazu steht auf der Standspur. Der hat es noch rüber geschafft, aber es ist im Moment ein bisschen unübersichtlich. Und die B312 ist in Bernhausen streckenweise gesperrt. Bitte stellt euch auf ein paar Kilometer stockenden Verkehr dort ein. Blitzen tut es an der B229 Fellbach Richtung Schorndorf zwischen Weinstadt Beutelsbach und Remsherlden Grunbach. Da sind 120 erlaubt. Eure Staus, eure Blitzer 0800 24 7 177.
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10: Liebe Pfleger, Fahrer, Ladner, Banker, Autoschrauber, wir haben für alle was zum Mitsingen. Als nächstes aus den meisten 80ern Melissa Etheridge, Like the Way I Do.

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0: 13.22 Uhr, ihr hört die neue 107.7. Wir suchen jeden Tag bei der Arbeit ein ganz bestimmtes Wort. Jeden Tag gibt es eine Tasse für den, der es errät. Und heute geht es um Rockstar-Jobs.
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0: Ich mache mal die Oma aus dem Lehnstuhl, ja? Ich habe mit 17 in den Ferien, ich habe Schrauben sortiert in der Firma bei Wertheim in Main-Tauber-Kreis für 11 Mark die Stunde für meine erste Gitarre. Und ich schätze mal, viele von euch haben garantiert auch gejobbt. Patti Smith, die Godmother of Punk, hat jedenfalls. Und von Patti Smith kommt auch dieser Satz hier.
2: Mein erstes Geld habe ich als Verkäuferin in einem Laden verdient.
0: Wo hat Patti Smith gejobbt? Jetzt seid ihr dran. Ich habe Rüdiger am Telefon, der will lösen. Was sagst du?
3: Und zwar hat sie in einer Buchhandlung gearbeitet.
0: Du sagst Buchhandlung, also gut, lass mal nachgucken.
2: Mein erstes Geld habe ich als Verkäuferin in einem Buchladen verdient.
0: Rüdiger, gewonnen.
3: Super, danke schön.
0: Hast du nachgegoogelt oder interessierst du dich für Patti Smith?
3: Nee, ich interessiere mich für Patti Smith.
0: Ein abgefahrenes Leben, ja. Preisfrage, hast du selber auch mal gejobbt irgendwo?
3: Ich habe auch mal gejobbt. Ich habe an der Tankstelle gejobbt. Taschengeld, ein bisschen was dazu verdienen, ne? Kino, Urlaub etc.
0: Ein paar Extras, ja. Genau. Rüdiger, Glückwunsch nochmal. Tasse geht raus.
3: Super, danke.
0: Ciao. Rockstar-Wort für heute ist gelöst. Morgen gibt's das nächste. Und wir haben jetzt lang genug über Patti Smith geredet. Jetzt haben wir sie hier. Hier ist beim besten Rock und Pop der 107.7 Because the Night.

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9: Hier ist das Wetter für uns in Baden-Württemberg am Dienstag. Der Nachmittag ist abwechselnd, heiter bis wolkig und örtlich auch mit ein bisschen Regen versehen. Für den Abend kriegen wir immer noch milde Temperaturen, weil einfach die Wolken die meiste Zeit bleiben. Wobei es durchaus auch in Stuttgart hier am Hauptbahnhof im Moment kommt auch die Sonne immer mal raus. Aktuell haben wir in Kornwestheim 30 Grad, Schorndorf auch 30 und in Bruchsal sogar 31 Grad. 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Viel Spaß beim Feiern. 13.30 Uhr, wir gucken auf die Straßen. Wir haben eine Meldung von der B312 Metzingen Richtung Reutlingen. Zwischen Metzingen Zentrum und der B28 ist einer liegen geblieben, blockiert die rechte Spur. Da bitte langsam und vorsichtig machen. Der aktuellste Blitzer steht immer noch an der B29 Fellbach Richtung Schorndorf. Zwischen Weinstadt Beutelsbach und Remshalden-Grunbach in der 120-Zone. Eure Staus und eure Blitzer, wenn ihr auch noch was habt, meldet euch gern 0800 247 1077.
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9: Sauna. Wir haben einen Aufguss aus Juliregen mit einem Hauch Asphalt. Hinten raus recht erdig. Und dazu die meisten 80er, 90er. Die meiste Musik hier ist Bryan Adams für euch.
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0: 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Kennst du die Geschichte hinter diesem Song? Anfang der 90er Jahre. Dave Pirner tourt mit Soul Asylum durch die Clubs. Es ist keine schöne Zeit. Die Band ist erfolglos und Dave hat mit Depressionen zu kämpfen. Eines Abends sitzt er in einer schäbigen Garderobe und schreibt sich seinen Schmerz von der Seele. Kannst du mir helfen, mich zu erinnern, wie man lächelt? Irgendwie dafür sorgen, dass mir alles lohnenswert erscheint? Er macht daraus einen Song. Runaway Train wird zum Durchbruch für Soul Asylum. Heute gehört er fest zu bestem Rock und Pop.
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11: Der neue ADAC-Raststättentest ist da und es ist Überraschung, Luft nach oben. Besonders bei den Toiletten sind die Ergebnisse wirklich so lala. Aber die Verantwortlichen wollen das jetzt anpacken. Es gibt einen Plan. Eins unserer Themen jetzt.
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11: Imme Kasten.
13: Schönen guten Tag. Vor genau 5 Jahren hat die Flutkatastrophe im Ahrtal Deutschland erschüttert. Nach heftigem Starkregen wurden ganze Orte von den Wassermassen zerstört. Heute wird mit Gedenkveranstaltungen an die Opfer erinnert. Die Details dazu von Gisa Weber.
14: Die Katastrophe hat schonungslos gezeigt, wie schlecht Deutschland damals auf so ein Extremereignis vorbereitet war. Trotzdem gibt es aus Sicht der deutschen Umwelthilfe noch immer große Lücken. Laut einer neuen Studie hat rund jeder 4. Landkreis ein hohes Risiko für schwere Hochwasserschäden. Die Umwelthilfe fordert deshalb etwa mehr Platz für Flüsse, zum Beispiel durch mehr Bauverbote in Überschwemmungsgebieten und einen schnelleren Ausbau des Hochwasserschutzes.
13: Eine lange Autofahrt, der nächste Rastplatz ist in Sicht und dann kommt die bange Frage, was erwartet mich da eigentlich? Ein aktueller ADAC-Test macht wenig Hoffnung. Finn Riebesell-Freundlieb fasst das Ganze zusammen.
15: 50 unbewirtschaftete Rastplätze, also ohne Tanke und Restaurant, wurden unter die Lupe genommen. Fast die Hälfte bekommt ein schlechtes Zeugnis. Besonders die Toiletten sind das große Problem. Die zuständige Autobahn GmbH des Bundes muss handeln, heißt es vom ADAC.
13: Und nun weitere Meldungen in Kürze. Wer ins Pflegeheim zieht, der muss immer mehr aus eigener Tasche zahlen. Im bundesweiten Schnitt kostet es im ersten Jahr im Monat knapp 3.400 Euro, die Bewohner selbst oder ihre Familien stemmen müssen. Laut Verband der Ersatzkassen liegt das unter anderem daran, dass Pflegekräfte inzwischen deutlich mehr verdienen. Die Fußball-WM biegt auf die Zielgerade ein. Heute steht das erste Halbfinale auf dem Programm. Der FIFA-Weltranglisten-Erste und Topfavorit Frankreich spielt ab 21 Uhr gegen Spanien. Morgen gibt's dann das zweite Halbfinale zwischen England und Argentinien.
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11: Hier ist das Wetter für uns in Baden-Württemberg. Der restliche Dienstag ist wechselhaft, es ist schwül und meistens bewölkt mit sowohl ein bisschen Sonne als auch Regen zwischendurch. Höchstwerte von 33 Grad haben wir und die haben wir fast schon erreicht. In Böblingen sind es 30, Wendlingen 28, Ulm 32 Grad gerade. 14.03 Uhr gleich. Deswegen gucken wir als nächstes auf die Straßen. Auf der A8 Richtung Ulm haben wir zwischen der Auffahrt B10 Ulm West und Ulm Ost. Achtung, eine ungesicherte Unfallstelle auf der Standspur. Das war's. Ich habe nicht mal einen Blitzer gemeldet gerade. Außer ihr habt noch was, dann sagt gern Bescheid. Eure Staus und eure Blitzer immer kostenlos per Telefon und WhatsApp 0800 24 7 177.
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11: Ich bin Steffi und begleite euch am Arbeitsdienstag mit der meisten Musik. Hier ist der Cutting Crew Song von 87, I Just Died in Your Arms.
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0: Uns hat jemand um Hilfe gebeten. Bei einer schrägen Sache. Und schrägen Sachen gehen bei uns immer. Also haben wir gesagt, was brauchst du? Und jetzt, naja, finden wir uns wieder in der Situation, dass wir 400 Gibson-Gitarristen suchen. Gibson, für alle Nicht-Gitarristen, ist die Marke von Slash, von Guns N' Roses zum Beispiel, oder Angus Young von AC/DC. Organisiert wird dieses Treffen von 400 Gitarristen von Udo Seiwert-Fauti aus dem Schwarzwald. Der ist da einfach Organisator, hat da Bock auf die Aktion. Der will am Sonntag in einer Woche eben 400 Gitarristen in den Laarer Bürgerpark holen. Udo, was ist der Plan?
1: Also wir suchen private Personen, es dürfen aber auch Berufsmusiker sein, die eben eine tolle Gibson-Gitarre haben, die sollen sie einpacken, mitbringen. Wir haben eine Band auf der Bühne und wir haben so als Highlight einen Song als Flashmob und das ist Summer of 69 von Bryan Adams. Den kennt jeder, keine Ausrede. Und wir wollen ein schönes Familientreffen hinkriegen mit dieser Atmosphäre.
0: Aber hat das jemand jemals schon mal gemacht, sowas?
1: Noch niemals. Wir waren bei Joe Bonamassa in London, wir waren bei Eric Clapton und haben ihn gefragt. Oder alle haben gesagt, no, haven't got one. Daraus haben wir gesagt, okay, dann müssen wir es machen.
0: Baden-Württemberg nämlich, so.
1: Genau. Und man kann sich vorstellen, wie Summer of 69 auf 400 Gitarren klingen würde.
0: Udo, Aufruf für den 26. Juli in Laar im Schwarzwald hiermit getätigt.
1: Alles klar.
0: Voll unser Ding. Wenn ihr mitmachen wollt und zufällig eine Gibson-Gitarre habt, Gold

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9: Hier ist das Wetter für uns in Baden-Württemberg. Und der Nachmittag bleibt ein, ich sag mal, Durcheinander aus allem, was das Wetterklavier so hergibt. Meistens ist es freundlich und bis zu 33, 34 Grad warm. Es gibt aber auch Gewitter, teilweise jetzt schon, meistens aber gegen Abend. Aktuell haben wir in Waiblingen 32, Winnenden

0: 31 und Bad Rappenau 33 Grad. Nur gleich 32. Lass uns auf die Straßen gucken, kurz auf die A8 Richtung Ulm. Da haben wir zwischen der Auffahrt B10 Ulm-West und Ulm-Ost immer noch eine ungesicherte Unfallstelle auf der Standspur. Und auf der 81 Stuttgart-Heilbronn zwischen Feuerbach und Zuffenhausen Fahrzeugteile auf der linken Spur. Da hat es geknallt. Bitte seid vorsichtig. Es blitzt in Ludwigsburg in der Schliefenstraße in der 30-Zone und in Deckenfronn, wenn ihr Richtung Gärtringen wollt. Da stehen sie zwischen den, also über Land auf der Landstraße. Da sind 100 erlaubt. Eure Staus, eure Blitzer, immer auch gern, kostenlos per Telefon und WhatsApp 0800 177 24 7 177. So.
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0: Ja, es ist schwül und schwitzig, aber das kann dem Südwesten nichts anhaben. Wir haben die meisten 80er, die meisten 90er, die meiste Musik. Als nächstes ein Kultsong von 83. Hier ist Beat It.
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4: Heute Abend gibt es das gefühlt vorgezogene Finale dieser Fußball-WM. Das ist eines unserer Themen jetzt. Das ist Dienstagnachmittag, 15 Uhr.
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4: Mit Imme Kasten.
6: Schönen guten Tag. Vor genau 5 Jahren hat die Flutkatastrophe im Ahrtal und in Teilen Nordrhein-Westfalens mehr als 180 Menschen das Leben gekostet. Heute gibt es mehrere Gedenkveranstaltungen, unter anderem Bundespräsident Steinmeier und Kanzler Merz kommen ins Ahrtal. Nach der Katastrophe hat sich laut Bundesamt für Bevölkerungsschutz einiges getan. Unter anderem gibt es Warnungen per Cell Broadcast aufs Handy und neue Sirenen. Laut einer Studie der Deutschen Umwelthilfe hat allerdings rund jeder 4. Landkreis ein hohes Risiko für schwere Hochwasser. Eine lange Autofahrt, der nächste Rastplatz ist in Sicht und dann kommt die bange Frage, was erwartet mich da eigentlich? Ein aktueller ADAC-Test macht wenig Hoffnung. Finn Riebesell-Freundlieb fasst das Ganze zusammen.
7: 50 unbewirtschaftete Rastplätze, also ohne Tanke und Restaurant, wurden unter die Lupe genommen. Fast die Hälfte bekommt ein schlechtes Zeugnis. Besonders die Toiletten sind das große Problem. Fehlende Seife, kaputte Ausstattung und jede Menge Verbesserungsbedarf bei der Sauberkeit. Viele Plätze sind seit dem letzten Test vor 4 Jahren sogar schlechter geworden. Die zuständige Autobahn GmbH des Bundes muss handeln, heißt es vom ADAC.
6: Und nun weitere Meldungen in Kürze. Wer ins Pflegeheim zieht, der muss immer mehr für den eigenen Platz zuzahlen. Inzwischen sind es im ersten Jahr im Pflegeheim bundesweit im Schnitt knapp 3.400 Euro monatlich, so der Verband der Ersatzkassen. Regional sind die Unterschiede groß. In Bremen etwa müssen Pflegebedürftige rund 900 Euro mehr zahlen als in Sachsen-Anhalt beispielsweise. Nach der Messerattacke an einem Gymnasium im bayerischen Schongau gehen die Ermittler inzwischen von einem möglichen extremistischen Motiv aus. Demnach war der 16-jährige Tatverdächtige den Behörden auch schon vor der Tat bekannt. 2 Schülerinnen wurden bei der Attacke letzte Woche schwer verletzt. Die Fußball-WM biegt auf die Zielgerade ein. Heute steht das erste Halbfinale auf dem Programm. Der FIFA-Weltranglisten-Erste und Topfavorit Frankreich spielt ab 21 Uhr gegen Spanien. Morgen gibt's dann das zweite Halbfinale zwischen England und Argentinien.
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4: Das Wetter für uns in Baden-Württemberg ist heute ein bisschen unberechenbar. Mal Sonne, mal Gewitter, mal etwas Regen. Morgen dann, da drohen nachmittags sogar stärkere Gewitter mit kräftigeren Schauern. Davor ist es morgen sonnig bei 24 bis 31 Grad. 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Achtung Autofahrer auf der A8 Karlsruhe Richtung Stuttgart zwischen Heimsheim und Rastplatz Heckengäu, der Ölspur. Achtung auf der A8 Ulm Richtung Stuttgart auf Höhe Wendlingen, liegen gebliebenes Auto auf dem Beschleunigungsstreifen. Achtung auf der B14 Backnang Richtung Stuttgart zwischen Dreieck-Neckar-Park, also da wo es zur B10 geht, und der Benzstraße. Unfall auf der linken und mittleren Spur. Und es stockt, A8 Dauerbaustelle bei Pforzheim in beide Richtungen, 5 Kilometer. Claudia hat noch einen Blitzer entdeckt von Friedrichsruhe Richtung Öhringen bei der Autobahnbrücke, also da bei der A6. 70 erlaubt. Vielen Dank für den Hinweis. Eure Staus, eure Blitzer. Immer kostenlos. 0800 24 7 107 7. Gute Fahrt. 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
4: Ich bin Christian Krag, hallo an diesem gewitterigen Dienstag. Klar, Gewitter braucht keiner, aber über Regen freuen wir uns natürlich alle. Und ich freue mich jetzt auf die Scorpions. Here's still loving you.
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0: die Feuerzeuge wieder ausmachen. White Lion, When the Children Cry, besser Rock und Pop an diesem schwülheißen Dienstag. Ihr hört die neue 107.7, das hören wir natürlich ganz besonders gern. Was ich aber gar nicht mehr hören kann bei der Hitze, ist der Spruch, du musst bei dem Wetter viel trinken, als wüsste das niemand von alleine, oder? Aber Wasser ist ja bekanntlich nicht gleich Wasser. Unser Morningshow-Moderator Nikolaus, der hat aus seiner eigenen Erfahrung heraus heute früh seine Klugscheißerfrage gestellt. Er hat nämlich damals während seines erfolgreich abgebrochenen Studiums immer bei Lidl diese Saskia-Mineralwasser gekauft. Und was ist ihm dabei aufgefallen? Ah, schmeckt dieses Mineralwasser von Lidl zu Lidl unterschiedlich? B, enthält es sogar 0,1% Zuckersirup? Oder C, wird es aus Nachhaltigkeitsgründen aus Regenwasser hergestellt? Unser Hörer Peter aus Gerlingen, der hat es ganz genau gewusst.
1: Die Nummer 1.
2: Die Nummer 1 schmeckt unterschiedlich?
1: Ja.
2: Warum?
1: Weil es aus unterschiedlichen Quellen kommt. Saskia ist nur ein Oberbegriff von Lidl.
2: Ah, sag's doch gleich, Peter, jawohl!
0: Ja, das kannte ich bisher auch nur aus dem Urlaub aus Frankreich, von diesem Kristallinwasser. Das schmeckt dann auch überall total unterschiedlich. Also ist bei Wasser schon erstaunlich, ne? Habt ihr denn auch mal Lust, euch Nikolaus Klugscheißer-Frage zu stellen? Morgen früh einfach Baden-Württembergs rockigste Morningshow einschalten. Um kurz nach 6:30. Wo? Ja, hier bei der neuen 107.7.

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7: Das Wetter für uns in Baden-Württemberg. Ja, das ist heute ganz unterschiedlich. Mal Sonne, stellenweise mal noch Gewitter, ein bisschen Regen. Im Moment ist es aber weitgehend trocken. Aktuell sind es in Esslingen 31, Eislingen 31, Singen am Hohentwiel 31 Grad. Ja, morgen geht es dann erstmal mit Sonne los. Nachmittags drohen dann aber stärkere Gewitter als heute mit kräftigen Schauern. Das Ganze morgen bei ähnlichen Temperaturen 24 bis 31 Grad. 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Achtung Autofahrer auf der A8 Karlsruhe Richtung Stuttgart zwischen Heimsheim und Rastplatz Heckengäu muss immer noch eine Ölspur entfernt werden. Achtung bitte auf der B14 Stuttgart Richtung Backnang zwischen Dreiknecker-Park und der Benzstraße. Unfallstelle blockiert gleich zwei Spuren. Deshalb ordentlich Rückstau sowohl auf die B10 zurück von Esslingen kommend als auch eben auf die B14 zurück bis zum Schwanenplatztunnel. A8 Dauerbaustelle bei Pforzheim in beide Richtungen 6 Kilometer stockend. Udo hat einen Blitzer entdeckt und zwar im Kreis Böbel.

0: Münklingen zwischen Hausen und Walderstadt Münklingen. Am Lindenberg heißt die Straße da und von Friedrichsruhe Richtung Öhringen bei der A6 Autobahnbrücke. Da wird ebenfalls geblitzt, 70 hier erlaubt. Danke nochmal an Claudia fürs Melden. Eure Staus, eure Blitzer immer kostenlos 0800 24 7 1077. 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
0: Wir spielen für euch die meisten 80er, die meisten 90er, die meiste Musik. Ich bin Christian Krack. Schafft's gut. Jetzt zu Classic Rock von AC/DC. You shook me all night long.
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0: Das war die Zerrissen damals. Natalie Imbruglia, Torn. Bester Rock und Pop aus den 90ern. 15.43 Uhr aber am Dienstagnachmittag. Falls ihr bei dem schönen Wetter heute den Feierabend so gar nicht abwarten könnt, wir pushen euch jetzt nochmal.
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0: Heute habe ich für euch einen Klassiker von Boston, die US-Rockband. Die hat sich's ja, muss ich sagen, in den 70ern ziemlich leicht gemacht, ne? Bei der Suche nach einem Bandnamen. Ratet mal, wo die Jungs herkamen. Ja, aus Boston. Wären sie jetzt aus Schlachtenbrenzingen im Kreis Schwäbisch Hall gewesen, wäre die Namenswahl wahrscheinlich anders ausgefallen. Man weiß es nicht. More Than a Feeling von Boston kennt ihr natürlich alle. Aber diesen Song jetzt, den gibt's nicht so oft im Radio zu hören. Hier sind Boston jetzt aus dem Jahr 76 für euch. Hier ist Peace of Mind.

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5: Heute Abend gibt es das gefühlt vorgezogene Finale dieser Fußball-WM. Das ist eines unserer Themen jetzt. Es ist Dienstagnachmittag, 16 Uhr.
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6: Schönen guten Tag. Vor genau 5 Jahren hat die Flutkatastrophe im Ahrtal und in Teilen Nordrhein-Westfalens mehr als 180 Menschen das Leben gekostet. Heute gibt es mehrere Gedenkveranstaltungen, unter anderem Bundespräsident Steinmeier und Kanzler Merz kommen ins Ahrtal. Nach der Katastrophe hat sich laut Bundesamt für Bevölkerungsschutz einiges getan. Unter anderem gibt es Warnungen per Cell-Broadcast aufs Handy und neue Sirenen. Laut einer Studie der Deutschen Umwelthilfe hat allerdings rund jeder 4. Landkreis ein hohes Risiko für schwere Hochwasser. Der Bürokratieabbau ist die Top-Priorität der neuen baden-württembergischen Landesregierung. Das hat Ministerpräsident Özdemir heute noch einmal betont. Tübingens OB Palmer wird als unabhängiger Berater die Ministerien durchgehen und dann Vorschläge machen. Entscheiden wird das Kabinett, sagt Özdemir.
7: Es ist auch wichtig, dass man da mit der Zeit geht und nicht jetzt einfach an Formaten festhält, weil man es schon immer hatte. Und nach 2 Jahren legen wir uns das hin und schauen uns an, wie die Bilanz ist. Das Ziel ist auch bewusst 2 Jahre, denn ich sag's mal so, das setzt uns auch unter Druck. Das ist Absicht. Ich will, dass der Druck entsteht.
6: Und nun weitere Meldungen in Kürze. Wer ins Pflegeheim zieht, der muss immer mehr aus eigener Tasche zahlen. Im bundesweiten Schnitt kostet es im ersten Jahr im Monat knapp 3.400 Euro, die die Bewohner selbst oder ihre Familien stemmen müssen. Laut Verband der Ersatzkassen liegt das unter anderem daran, dass Pflegekräfte inzwischen deutlich mehr verdienen. Mit der bisher größten Militärparade ist in Paris der französische Nationalfeiertag gefeiert worden. Mit dabei waren auch 2 Dutzend Staats- und Regierungschefs, darunter Kanzler Merz. Deswegen wurden die Sicherheitsmaßnahmen für die rund 50.000 Zuschauer verschärft. Die Fußball-WM biegt auf die Zielgerade ein. Heute steht das erste Halbfinale auf dem Programm. Der FIFA-Weltranglisten-Erste und Topfavorit Frankreich spielt ab 21 Uhr gegen Spanien. Morgen gibt's dann das zweite Halbfinale zwischen England und Argentinien.
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5: Das Wetter für uns in Baden-Württemberg, ja, das ist heute ein bisschen unberechenbar. Bei den meisten ist es gerade sonnig, aber so im Norden von Baden-Württemberg sind gerade ein paar dicke Gewitter am Wüten. Ja, das kann am Abend sich noch ein bisschen weiter ausbreiten. Morgen geht es dann erstmal mit Sonne los. Morgen Nachmittag erneut stärkere Gewitter, sogar kräftigere Schauer. Das Ganze bei 24 bis 31 Grad. 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Achtung Autofahrer, jetzt auf der A5 Karlsruhe Richtung Basel. Zwischen Karlsruhe Süd und Rastatt Nord, ungesicherte Unfallstelle, linke Spur. Achtung bitte auf der B14 Stuttgart Richtung Backnang. Zwischen Dreieck-Neckar-Park und der Benzstraße, Unfallstelle, linke und mittlere Spur, ordentlich Rückstau auch hier. Achtung auf der B29 Stuttgart Richtung Aalen. Zwischen Schwäbisch Gmünd Ost und Iggingen, ungesicherte Unfallstelle. Außerdem stockt's A8 Dauerbaustelle bei Pforzheim in beide Richtungen etwa 5 Kilometer. Habt ihr noch was gesehen? Eure Staus, eure Blitzer. Immer kostenlos 0800 24 700 77. 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
5: Wir begleiten euch in diesen schwülen Dienstag-Feierabend mit viel Musik. Ich bin Christian Krack und jetzt habe ich Classic Rock von Queen für euch. Da zuckt der Fuß unweigerlich mit. Hier ist We Will Rock You.
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0: Chicago, you're the inspiration. Bester Rock und Pop um 16.23 Uhr. So, jetzt will ich es aber wissen, für wen seid ihr denn eigentlich heute Abend? Hier ist die neue 107.7 vor dem ersten Halbfinale dieser Fußball-WM. Frankreich trifft ja um 21 Uhr auf Spanien. Fußball-WM zur Erinnerung, das ist das Turnier, bei dem früher auch mal unsere Nationalmannschaft mitgespielt hat. Die Älteren unter euch werden sich vielleicht noch dran erinnern. Ja? Ich bin ja heute, habe ich mir jetzt überlegt, ich bin für Frankreich, einfach weil ich da so gern Urlaub mache. Unser Fußball-Weltmeister Thomas Müller, der hat sich ja im WM-Podcast von Johannes B. Kerner fast so ein bisschen geärgert, dass Frankreich und Spanien heute schon aufeinandertreffen. Das hat was von vorgezogenem Finale.
1: Absolut. Da gibt es keine zwei Meinungen. Natürlich wird jemand anders im Finale stehen als die beiden, aber das ist auf jeden Fall das vorgezogene Finale. Das war im Vorfeld schon ein bisschen die Spekulation und es hat sich jetzt im Turnierverlauf bestätigt.
0: Ja, und gucken könnt ihr das Ganze, wie gesagt, 21 Uhr, entweder im ZDF oder mit etwas zeitgemäßerer Moderation bei Magenta. Dort muss man dann natürlich allerdings mehr Werbung ertragen. Ich tippe jetzt mal ganz mutig, 4:2 für Frankreich nach 90 Minuten. Ja? Nehmt mich beim Wort. Jetzt gibt's erstmal besten Rock und Pop bei uns. Hier sind Starship.

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9: Das Wetter für uns in Baden-Württemberg. Ja, bis in die Nacht hinein sinkt das Gewitterrisiko. Vereinzelt, ja, da rumpelt es gerade kräftig. Es wird auch noch so den ein oder anderen Schauer geben am Abend und in der Nacht bei 19 bis 15 Grad. Aktuell ist ja noch deutlich wärmer. Filderstadt 32, Eislingen 33, Bühl 30 Grad. Morgen bekommen wir es dann erst sonnig. Im Laufe des Tages gibt es einzelne, zum Teil auch kräftige Schauer. Und vor allem im Süden von Baden-Württemberg morgen Gewitter. 24 bis 31 Grad maximal. 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Stau an den üblichen Stellen, hier die größten Probleme aktuell. Achtung Autofahrer auf der A81 Würzburg Richtung Heilbronn im Kreuz Weinsberg. In der Überleitung zur A6 in Richtung Heilbronn defekter LKW. Achtung bitte auf der B10 B27 in Stuttgart. Zwischen Feuerbach Ost und Zuffenhausen Süd Unfallstelle, rechte Spur. A5, Karlsruhe Richtung Basel, Stau zwischen Karlsruhe Süd und Rastatt Nord, 6 Kilometer, da bitte vorsichtig fahren, da ist auch noch Kraftstoff ausgelaufen. A8, Dauerbaustelle bei Pforzheim in Richtung Karlsruhe, 10 Richtung Stuttgart, 6 Kilometer, Stop and Go. Habt ihr noch was gesehen? Eure Staus, eure Blitzer, immer kostenlos her damit, 0800 24 7 177. 100 Jahre Stuttgarter Busgeschichte. 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
9: Wir begleiten euch natürlich auch durch die Staus mit den meisten 80ern, den meisten 90ern, mit der meisten Musik. Ich bin Christian Krack und jetzt geht's in die 80er zu Tina Turner. Das ist The Best.
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Friday, I'm in love. The Cure sind ja auch gerade wieder auf Tournee. Hier ist die neue 107.7. Kommt gut in den Dienstagfeierabend. Wir sind bei euch mit den meisten 80ern jetzt. Das sind Mike Oldfield und Maggie Reilly to France.

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5: Baden-Württemberg setzt bei der neuen Landesregierung klar auf weniger Bürokratie. Das ist eines unserer Themen jetzt. Das ist Dienstagabend, 18 Uhr.
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5: Mit Imme Kasten.
7: Guten Abend. Schmerz und Leid sind 5 Jahre nach der verheerenden Flutkatastrophe in Rheinland-Pfalz und Nordrhein-Westfalen nicht vergessen. Das hat Bundespräsident Steinmeier bei einem Besuch im damals besonders betroffenen Ahrtal gesagt. Allein dort waren im Juli 2021 135 Menschen bei der Flut ums Leben gekommen. Insgesamt starben mehr als 180 Menschen. Steinmeier betonte bei einer Kranzniederlegung:
8: Dieser Tag ist auch ein Auftrag an uns alle, mit unseren Möglichkeiten dafür zu sorgen, dass Hochwasserkatastrophen mit den Folgen, wie wir sie hier erlebt haben, sich möglichst nicht wiederholen.
7: Der Bürokratieabbau ist die Top-Priorität der neuen baden-württembergischen Landesregierung. Das hat Ministerpräsident Özdemir heute noch einmal betont. Tübingens OB Palmer wird als unabhängiger Berater die Ministerien durchgehen und dann Vorschläge machen. Entscheiden wird das Kabinett, sagt Özdemir.
9: Es ist auch wichtig, dass man da mit der Zeit geht und nicht jetzt einfach an Formaten feststellt, weil man sie schon immer hatte. Und nach 2 Jahren legen wir uns das hin und schauen uns an, wie die Bilanz ist. Das Ziel ist auch bewusst 2 Jahre, denn ich sag's mal so, das setzt uns auch unter Druck. Das ist Absicht. Ich will, dass der Druck entsteht.
7: Und nun weitere Meldungen in Kürze. Pflegeheimbewohner in Baden-Württemberg müssen deutlich mehr aus eigener Tasche zahlen als vor einem Jahr. Die Eigenbeteiligung im ersten Jahr kletterte um über 7% auf 3.657 Euro pro Monat. Damit liegt Baden-Württemberg rund 300 Euro über dem Bundesschnitt. Die Serie mutmaßlicher Brandanschläge auf Bahnstrecken reißt nicht ab. Nach dem Feuer an der Strecke zwischen Köln und Düsseldorf am Wochenende ist jetzt die Verbindung zwischen Hamburg und Cuxhaven betroffen. Dort wurde ein Verteilerkasten angezündet. Aktuell fahren dort keine Züge. 100 Spiele sind bei der Fußball-WM schon durch. Jetzt kommen die entscheidenden. Heute Abend steigt das erste Halbfinale. Topfavorit Frankreich gegen Europameister Spanien. Für viele ist das schon das vorgezogene Endspiel. Morgen geht's dann für England und Argentinien ums zweite Finalticket.
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5: Das Wetter für uns in Baden-Württemberg, ja, fast überall ist es sonnig, aber stellenweise gibt es gerade kräftige Gewitter, auch bis in die Nacht hinein noch vereinzelt Schauer. Bei 19 bis 15 Grad liegen die Tiefstwerte. Morgen bekommen wir es erst sonnig, im Laufe des Tages gibt es dann auch wieder einzelne Schauer und vor allem im Süden Gewitter bei 24 bis 31 Grad. 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Achtung Autofahrer, immer noch auf der A5 Karlsruhe Richtung Basel zwischen Karlsruhe Süd und Rastatt Nord. Ausgelaufener Kraftstoff auf der linken und mittleren Spur. Da laufen Reinigungsarbeiten, 10 Kilometer Rückstau aktuell hier. Achtung bitte auf der 81 Stuttgart Richtung Heilbronn in der Ausfahrt Ludwigsburg Süd. Liegen gebliebenes Auto, rechte Spur. Die größten Staus gibt's auf der A8 Dauerbaustelle bei Pforzheim in Richtung Karlsruhe, 10 in Richtung Stuttgart, 6 Kilometer stockend. Und dann habe ich beinahe noch eine Gefahrenmeldung unterschlagen. Achtung bitte auf der 81 Würzburg Richtung Heilbronn Im Kreuz Weinsberg in der Überleitung zur A6 Richtung Heilbronn liegen gebliebener LKW. Jetzt aber, habt ihr noch was gesehen? Eure Staus, eure Blitzer? Immer kostenlos her damit. 0800 24 700 77. Gute Fahrt. 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
5: Ich bin Christian Krack. Schönen guten Abend zu meinem kleinen Feierabend-Quiz zum Weltgeschehen. Ja, wenn es bei euch gerade nicht gewittert, habt ihr hoffentlich die Ruhe, um meine Fragen heute zu knacken. Ja, wer will unsere schicke schwarze neue 177-Tasse gewinnen? Die Einstiegsfrage verrate ich euch wie immer ja jetzt schon mal. Die ist heute jetzt vielleicht nicht ganz so leicht, ja, aber die können auch nicht Fußballfans beantworten. Heute Abend treffen ja Frankreich und Spanien im WM-Halbfinale aufeinander. Und für die Franzosen ist das ja heute ein besonderer Tag, der 14. Juli. Nationalfeiertag sogar. Was hat denn am 14. Juli 1789 mit dem Sturm auf die Bastille von Paris quasi begonnen? Was ging da los? Wisst ihr das und ein bisschen mehr? Jetzt kostenlos anrufen und mitspielen. 0800 24 7 177.

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0: Bester Rock'n'Pop mit den Red Hot Chili Peppers. 6:58 haben wir. Schönen Dienstag, Feierabend euch.
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0: Ich bin Christian Krack. Hallo, wer will mich denn heute knacken?
2: Andi Reier.
0: Andi, woher kommst du?
2: Aus Esslingen.
0: Andi, wirst du eigentlich das Frankreich-Spanien-Spiel heute Abend gucken?
2: Ja.
0: Bist schon Fußballfan?
2: Jo.
0: Die erste meiner Fragen dreht sich jetzt aber nicht um Fußball, sondern um französische Geschichte. Ja, heute mache ich einen auf intellektuell. 25 Sekunden Zeit kriegst du aber insgesamt. 5 Fragen zum Weltgeschehen stelle ich dir. 4 musst du noch richtig beantworten, dann hast du schon gewonnen. Und wenn du mal was nicht weißt, sagst du schnell weiter oder rätst kurz, ja?
2: Alles klar.
0: Für die Franzosen ist ja der heutige 14. Juli ein besonderer Tag, Nationalfeiertag. Was hat denn am 14. Juli 1789 mit dem Sturm auf die Bastille in Paris begonnen?
2: Die Französische Revolution.
0: Ja. Aber wenn heute Frankreich und Spanien spielen, wer spielt denn eigentlich morgen das andere Halbfinale?
2: Argentinien gegen England.
0: Ja. Auch der ewig jung zu bleiben scheinende Schlagersänger Jürgen Drews zeigt sich jetzt mit 81 Jahren mit einem Rollator. Wo steht aber sein Bett?
2: Puh, Spanien?
0: Hey, jetzt überleg mal, das ist jetzt eher ein Gag. Jürgen Drews Bett im
2: Schlafzimmer.
0: Kornfeld. Der tschechische Sänger Karel Gott wäre heute 87 geworden. Dank welcher Titelmelodie für eine Zeichentrickserie ist er bis heute unvergessen? Es geht nicht um eine Wespe, sondern um?
2: Um eine Biene, Biene Maya.
0: Ja. Warum haben viele Lastschiffe zurzeit Probleme, auf dem Rhein zu fahren?
2: Ich tippe mal, Wassermangel.
0: Ja, so ist es. Ja, sehr gut. 4 richtige hast du gebraucht. Die hast du geschafft. Damit, Andi aus Esslingen, hast du mich, hast du den Krack geknackt. Du wirst aufgenommen in unsere neue 107.7 Hall of Fame. Möge dank dir der 14. Juli 2026 fortan nun auch in Esslingen als besonderer Tag gefeiert werden.
2: Alles klar, vielen Dank.
0: Und damit macht sich auch unsere schicke schwarze neue 107.7 Tasse auf den Weg zu dir. Und dann lass mich noch hören, dein Tipp für heute Abend.
2: Oh, Michel, was meinst du? Frankreich? 2-1 für Frankreich.
0: Sagt dein Sohn.
2: Ja, sag mein Tor.
0: Okay.
2: Wer schießt die Tore? Sag schnell.
3: Mbappé das eine und Ulisse das andere.
0: Und eins macht Jamal für Spanien, oder?
2: Ach so, ja.
3: Nee, Jamal legt vor.
0: Oh, okay, alle, da ist aber der Experte am Start. Also, dann wünsche ich uns allen ein gutes Spiel und euch einen schönen Abend, ja?
2: Alles klar, tausend Dank.
3: Danke.
0: Spielt doch auch mal mit mir eine Runde Knack den Krack Baden-Württemberg. Morgen Abend wieder, 6:00, die Einstiegsfrage hören und ganz schnell anrufen.

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4: Stuttgart feiert 100 Jahre Busverkehr und ihr dürft zum Jubiläum hinter die Kulissen. Die SSB feiern im Straßenbahnmuseum in Bad Cannstatt und dahinter, wo zum Beispiel die Oldtimer-Busse stehen. Ein Jahrhundert Busgeschichte und es geht weiter, sagt Markus Wiedemann, der leitet den Bereich Kraftfahrzeuge.
5: Ich glaube, dass der Busverkehr mehr emissionsfrei wird, dass deutlich mehr Technologie zum Einsatz kommt für die Fahrgäste, die dann sehen, wann welcher Bus wo kommt. Und was natürlich auch in den nächsten 20 Jahren Einzug erhalten wird, ist das Thema autonomer Betrieb. Diese Themen werden, glaube ich, den ÖPNV im Ganzen nochmal sehr verändern.
4: Für den besten Einblick bei den SSB gibt es beim Busjubiläum auch Stationen zum Mitmachen.
5: Ja, mein Name ist Markus Siedmann. Ich würde mich freuen, wenn möglichst viele sich angucken, was so hinter den Kulissen passiert. Was bedeutet es wirklich 24/7 Busbetrieb zu machen, Nachtbusse zu fahren? Und was versteckt sich alles hinter diesem Service am Kunden, dass die Leute das mal hier mitkriegen?
4: Kommt feiern und gucken, jetzt am Wochenende im Straßenbahnmuseum. Der SSB Oldtimer Shuttle holt euch am Schlossplatz ab. Alles weitere unter ssb-ag.de.
6: Das Wetter für uns in Baden-Württemberg. Aktuell sind es in Esslingen 32, Göppingen 27, Freiburg 29 Grad. Ja, und stellenweise, also gerade so am Westende des Bodensees, da sehe ich dicke, dicke Gewitterzellen. Also das kann heute Abend noch überall mal passieren, dass es gewittert, vereinzelt Schauer gibt. 19 bis 15 Grad, viel Regen wird da nicht bei kommen, beziehungsweise runterkommen. Das ist morgen ein bisschen anders, da geht es wohl erstmal sonnig los. Im Laufe des Tages gibt es dann aber zum Teil kräftige Schauer und vor allem im Süden Gewitter, 24 bis 31 Grad maximal morgen. 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Größtes Problem immer noch auf der A5, Karlsruhe Richtung Basel, zwischen Karlsruhe Süd und Rastatt Nord. 10 Kilometer Stau wegen Reinigungsarbeiten nach einem Unfall. Da sind gleich zwei Spuren dicht, die linke und die mittlere. A8 Stuttgart Richtung Karlsruhe zwischen Pforzheim Süd und Pforzheim Nord. Noch etwa 6 Kilometer stocken wegen der Dauerbaustelle. Im weiteren Verlauf zwischen Pforzheim West und Karlsbad in Richtung Karlsruhe vorsichtig fahren. Da liegen Gegenstände. 81 Stuttgart Richtung Heilbronn. In der Ausfahrt Ludwigsburg Süd. Vorsicht, liegen gebliebenes Fahrzeug, rechte Spur. Und da habe ich noch die B10, B27 in Stuttgart, Heilbronner Straße, Stadt auswärts. Da steht da von Feuerbach bis Zuffenhausen nach einem LKW-Unfall auf der rechten Spur. Also 2 Kilometer roundabout. Eure Staus, eure Blitzer. Immer kostenlos 0800 24 7 1077.
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6: 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Ich bin Christian Krack und jetzt gibt's Classic Rock von Guns N' Roses aus den 80ern. Das ist Paradise City. Schönen Feierabend.
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Ah, habt ihr auch mitgesungen? Robbie Williams und Angels. Hier ist die 977, 18.43 Uhr. Kommt gut in diesen gewitterigen Dienstagfeierabend. Jetzt gibt's die meisten 80er mit Midnight Oil aus Australien. Das ist Bats Are Burning.

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9: Der Fußball-WM-Entzug hat heute Abend Gott sei Dank schon wieder ein Ende. Das ist eines unserer Themen jetzt. Es ist Dienstagabend, 19 Uhr.
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11: Schönen guten Abend. Vor genau 5 Jahren hat die Flutkatastrophe in Rheinland-Pfalz und NRW Deutschland erschüttert. Mehr als 180 Menschen kamen ums Leben. Das Wasser hinterließ Schneisen der Verwüstung. Bei einer Gedenkveranstaltung heute rief Bundespräsident Steinmeier dazu auf, beim Hochwasserschutz nicht nachzulassen. Und er erinnerte auch an die vielen Helfer, die aus ganz Deutschland in die betroffenen Regionen kamen.
12: Sie kamen mit Schaufeln und Eimern, mit Helmen und Werkzeug. Und alle kamen mit der Bereitschaft zu sagen, ich bin da. Was kann ich tun? In der Stunde der Not sind wir ein starkes, solidarisches Land. Zusammenhalt eben, wenn es darauf ankommt.
11: Schlechte Toiletten, keine Laternen oder fehlende Sitzmöglichkeiten. Fast jeder zweite Rastplatz fällt im ADAC-Test durch. Dabei wurden Plätze ohne Restaurant oder Tankstelle unter die Lupe genommen. ADAC-Sprecher Rainer Pregler spricht von einem erschütternden Ergebnis.
13: Uns würde es schon mal reichen, wenn die Grundlagen für Sanitäranlagen gegeben wären. Hinzu kommt halt die Sicherheit und die Parkplatzsituation auf dem Rastplatz. Da sind wir gar nicht so schlecht, aber die hygienischen Verhältnisse, das muss sich deutlich ändern.
11: Und nun weitere Meldungen in Kürze. Wer ins Pflegeheim zieht, muss immer mehr aus eigener Tasche zahlen. Im bundesweiten Schnitt kostet es im ersten Jahr im Monat knapp 3.400 Euro, die Bewohner selbst oder ihre Familien stemmen müssen. Laut Verband der Ersatzkassen liegt das unter anderem daran, dass Pflegekräfte inzwischen deutlich mehr verdienen. Langsames heißt nicht automatisch günstigeres Internet. Eine Auswertung von Verivox zeigt, wer mit einem kleinen Tarif unterwegs ist, zahlt oft fast genauso viel wie für deutlich schnellere Anschlüsse. Demnach könnten über 80% bei einem Tarifwechsel sparen. 100 Spiele sind bei der Fußball-WM schon durch, jetzt kommen die entscheidenden. Heute Abend steigt das erste Halbfinale, Topfavorit Frankreich gegen Europameister Spanien. Für viele ist das schon das vorgezogene Endspiel. Morgen geht's dann für England und Argentinien ums zweite Finalticket.
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9: Das Wetter für uns in Baden-Württemberg aktuell gewittert, zum Beispiel in Oberschwaben, aber ansonsten sieht es gerade gut aus. In der Nacht sinkt dann das Gewitterrisiko überall im Land, aber es wird auch noch vereinzelt ein paar Schauer geben heute Abend. Lässt sich ja eben auch durch die Gewitter und so immer ganz schwer vorhersagen, wo genau was runterkommt. 19 bis 15 Grad sind die Tiefstwerte in der Nacht. Morgen bekommen wir es erst sonnig. Im Laufe des Tages gibt es dann wieder einzelne, zum Teil kräftige Schauer und vor allem im Süden Gewitter bei 24 bis 31 Grad. 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Immer noch dick Stau auf der A5 Karlsruhe Richtung Basel zwischen Karlsruhe Süd und Rastatt Nord. 8 Kilometer. Da muss ausgelaufener Kraftstoff auf der linken und mittleren Spur entfernt werden. Probleme auch noch auf der B10 bis 27 in Stuttgart, der Heilborner Straße zwischen Feuerbach Ost und Zuffenhausen Süd, Stau nach einem LKW-Unfall auf der rechten Spur. Probleme auch auf der B27 hier bei uns in der City in Stuttgart, unweit vom Studio, vom Rote-Bühl-Platz steht ihr fast bis zum Hauptbahnhof. Da hat es zur Ecke Arnulf-Klett-Platz Heilbronner Straße einen Unfall gegeben auf der Kreuzung. Habt ihr noch was gesehen? Eure Staus, eure Blitzer? Immer kostenlos 0800 24 7 177.
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9: Kommt gut und ja, hoffentlich gewitterfrei nach Hause heute Abend. Wir sind bei euch mit den meisten 80ern. Jetzt gibt's Schweden Hard Rock von Europe und The Final Countdown. Ich bin Christian Krack. Hey!
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0: Tina Turner, What's Love Got To Do With It? Besser Rock und Pop an diesem, wirklich schwülen Dienstagabend, zum Teil gewittert's ja. Ihr hört die neue 107.7, das hören wir natürlich sehr gern, dass ihr das tut. Und ich habe es heute schon mal gesagt, was ich aber gar nicht mehr hören kann bei der Hitze, ist dieser Satz, du musst bei dem Wetter viel trinken. Als wüsste das niemand, ne? Merkt man ja. Aber Wasser ist eben bekanntlich nicht gleich Wasser. Unser Morningshow-Moderator Nikolaus hat das aus seiner eigenen Erfahrung heraus heute früh in seine Klugscheißer-Frage gepackt. Er hat nämlich während seines erfolgreich abgebrochenen Studiums immer bei Lidl dieses Saskia-Mineralwasser gekauft. Aber was ist ihm dabei aufgefallen? A. Schmeckt dieses Mineralwasser von Lidl zu Lidl unterschiedlich? B. Enthält es etwa 0,1% Zuckersirup? Oder C. Wird es aus Nachhaltigkeitsgründen aus Regenwasser hergestellt? Unser Hörer Peter aus Gerling, der hat es wirklich ganz genau gewusst.
1: Die Nummer 1.
2: Die Nummer 1. Schmeckt unterschiedlich?
1: Ja.
2: Warum?
1: Weil es aus unterschiedlichen Quellen kommt. Saskia ist nur ein Oberbegriff von Lidl.
2: Ah, sag's doch gleich, Peter.
0: Richtig.
2: Jawohl!
0: Peter, der alte Fuchs, liebe Grüße. Hättet ihr das auch gewusst oder geahnt? Oder habt ihr auch mal Lust, euch Nikolaus Klugscheißer-Frage zu stellen? Ja, morgen früh einfach Baden-Württembergs rockigste Morningshow einschalten. Kurz nach 6:30 hier bei der 907.7.

0: Das Wetter für uns in Baden-Württemberg. Abends und nachts gibt es noch vereinzelt zum Teil kräftige Gewitter. Kann aber bei euch auch trocken bleiben. Tiefstwerte in der Nacht liegen bei 19 bis 15 Grad. Morgen bekommen wir es dann erstmal sonnig. Im Laufe des Tages steigt dann aber das Regen- und Gewitterrisiko. Vor allem im Süden soll es dickere Gewitter geben bei 24 bis 31 Grad. 19.32 Uhr, die neue 107.7 Verkehrsservice. Achtung Autofahrer auf der A6, Heilbronn Richtung Mannheim, zwischen Sinsheim und Wiesloch-Rauenberg, defekter LKW. Standspur. Achtung bitte auf der A8 Ulm Richtung Stuttgart, zwischen Ulm Ost und Ulm West, Fahrzeugteile rechte Spur. Achtung bitte auf der 81, Heilbronn Richtung Würzburg, zwischen Heilbronn unter Gruppenbach und Weinsberg-Ellhofen, defekter LKW auf der Standspur, die Reifenteile zum geplatzten Reifen sind auf der ganzen Autobahn verteilt. Und Achtung noch bitte auf der B10, B27 in Stuttgart, zwischen Feuerbach Ost und Zuffenhausen Südstadt auswärts, Stau nach einem LKW-Unfall auf der rechten Spur. Habt ihr noch was gesehen? Eure Staus, eure Blitzer, immer kostenlos 0800 24 7 1077. Gute Fahrt.
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0: Wir spielen für euch die meisten 80er, die meisten 90er, die meiste Musik. Ich bin Christian Krack und jetzt gibt's Classic Rock aus den 80ern von Survivor. Das ist Eye of the Tiger. Schönen Feierabend.
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Bryan Adams, Rod Stewart und Sting gemeinsam All for Love. Was für eine Starparade gerade bei uns, oder? Hier ist die neue 107.7. Schönen guten Abend am Dienstag. Wir sind bei euch jetzt mit den meisten 80ern. Das ist Annie Lennox mit ihren Eurythmics und Sweet Dreams.

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2: Noch eine Stunde ist es bis zum Anpfiff des Fußball-WM-Halbfinals zwischen Frankreich und Spanien. 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
4: Schönen guten Abend. Schmerz und Leid sind 5 Jahre nach der verheerenden Flutkatastrophe in Rheinland-Pfalz und NRW nicht vergessen. Das hat Bundespräsident Steinmeier bei einem Besuch im damals besonders betroffenen Ahrtal gesagt. Allein dort waren im Juli 2021 135 Menschen bei der Flut ums Leben gekommen. Insgesamt waren es 184 Tote. Steinmeier betonte bei einer Kranzniederlegung:
5: Dieser Tag ist auch ein Auftrag an uns alle, mit unseren Möglichkeiten dafür zu sorgen, dass Hochwasserkatastrophen mit den Folgen, wie wir sie hier erlebt haben, sich möglichst nicht wiederholen.
4: Die Bahn hat immer mehr mit Sabotage zu kämpfen. Dieses Jahr wurden von Januar bis Juni 2200 Fälle gezählt. Das geht aus einem internen Lagebild hervor, berichtet die Bild. Imme Kasten mit den Einzelheiten.
6: Brandstiftung, durchgetrennte Kabel oder geklautes Metall. Sabotagefälle wie diese sorgen immer mehr für Probleme im Bahnverkehr. Bei den Fallzahlen gibt's ein Plus von 7% im Vergleich zum letzten Jahr. Unter den dann gesperrten Zugstrecken, den Zugausfällen und Verspätungen leiden dann die Fahrgäste und auch der Güterverkehr. Zuletzt hatten mutmaßliche Brandanschläge die Strecken Hamburg-Cuxhaven und Köln-Düsseldorf zeitweise lahmgelegt.
4: Und nun weitere Meldungen in Kürze. Wer ins Pflegeheim zieht, muss immer mehr für den eigenen Platz zuzahlen. Inzwischen sind es im ersten Jahr im Pflegeheim bundesweit im Schnitt knapp 3.400 Euro monatlich, so der Verband der Ersatzkassen. Regional sind die Unterschiede groß. In Bremen müssen Pflegebedürftige rund 900 Euro mehr zahlen als in Sachsen-Anhalt. Wieder eine Kehrtwende von US-Präsident Trump. Er will doch keine Gebühr für Schiffe in der Straße von Hormuz erheben. Das hatte Trump gestern noch angekündigt. Danach waren die Ölpreise wieder in die Höhe geschossen, auch weil befürchtet wurde, dass keine Öltanker mehr durch die wichtige Meerenge kommen. Die Fußball-WM biegt auf die Zielgerade ein. Heute steht das erste Halbfinale auf dem Programm. Der FIFA-Weltranglisten-Erster und Topfavorit Frankreich spielt ab 21 Uhr gegen Spanien. Morgen gibt's dann das zweite Halbfinale zwischen England und Argentinien.
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2: Das Wetter für uns in Baden-Württemberg sorgt abends und nachts örtlich noch zum Teil für kräftige Gewitter. Hier und da kann es auch Schauer geben bei 19 bis 15 Grad. Ansonsten ist es weitgehend trocken. Morgen geht es dann auch erstmal sonnig los. Im Laufe des Tages erneut aber dann einzelne Schauer und vor allem im Süden Gewitter morgen bei maximal 24 bis 31 Grad. Kurz nach 8, die neue 107.7 Verkehrsservice. Im Moment sieht's wieder gut aus, falls ihr doch was gesehen habt. Eure Staus, eure Blitzer immer kostenlos. 0800 24 7 107.7. Ich bin Christian Krack. Ich wünsche euch eine gute Fahrt durch den Dienstagabend.
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1: Im Studio Colin Mock. Schönen guten Abend. 5 Jahre nach der Flutkatastrophe im Ahrtal haben Spitzenpolitiker an die Opfer erinnert. Bundespräsident Steinmeier mahnte, alles zu tun, damit sich so eine Katastrophe nicht wiederholt. Der rheinland-pfälzische Ministerpräsident Schnieder bat die Betroffenen für das Versagen der öffentlichen Stellen nach der Flut um Entschuldigung. Und Bundeskanzler Merz betonte die Schutzpflicht des Staates. Er sagte weiter:
2: Heute ist ein Tag auch von Heldinnen und Helden. Viele Menschen haben in der Flutnacht, haben mit dem Folgetag Unglaubliches geleistet. Sie haben geholfen, wo die Not am größten war. Bisweilen unter Einsatz des eigenen Lebens. Unter größten Gefahren, jedenfalls für Leib und Leben.
1: Die Kosten für einen Platz im Pflegeheim steigen weiter und weiter. Und damit auch der Eigenanteil für die Bewohner. Wer ins Pflegeheim zieht, muss im ersten Jahr im Schnitt knapp 3.400 Euro im Monat aus eigener Tasche zahlen. Mehr von Jana Klonikowski.
3: Das sind laut Verband der Ersatzkassen noch mal fast 260 Euro mehr als letztes Jahr. Hauptgrund sind die stark gestiegenen Gehälter der Pflegekräfte. Natürlich ist es richtig, dass die Pflegekräfte gut bezahlt werden, heißt es vom VdK. Die Politik müsse aber erreichen, dass Eigenanteile begrenzt werden. Die bisherigen Pflegereformpläne von Bundesgesundheitsministerin Waken sehen allerdings vor, dass Pflegebedürftige stärker belastet werden.
1: Und nun weitere Meldungen in Kürze. Die Bahn hat immer mehr mit Sabotage zu kämpfen. Laut Bild gab es von Januar bis Juni schon 2200 Fälle wie Brandstiftung, durchtrennte Kabel oder Metalldiebstahl. Ein Plus von 7% im Vergleich zum letzten Jahr. Darunter leiden nicht nur Fahrgäste, sondern auch der Güterverkehr. Nach der Messerattacke an einem Gymnasium im bayerischen Schongau gehen die Ermittler inzwischen von einem möglichen extremistischen Motiv aus. Demnach war der 16-jährige Tatverdächtige den Behörden auch schon vor der Tat bekannt. 2 Schülerinnen wurden bei der Attacke letzte Woche schwer verletzt. Langsames heißt nicht automatisch günstigeres Internet. Eine Auswertung von Verivox zeigt, wer mit einem kleinen Tarif unterwegs ist, zahlt oft fast genauso viel wie für deutlich schnellere Anschlüsse. Demnach könnten über 80% bei einem Tarifwechsel sparen.
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Kennst du in the middle of the night, die Geschichte hinter diesem Song? Es ist eine heiße Sommernacht 1992. Billy Joel hat unruhig geschlafen. Er hat die Idee für einen neuen Song geträumt. Er geht unter die Dusche, um erstmal wach zu werden und einen klaren Kopf zu bekommen. Doch immer wieder kommt ihm dieser Gospel-Song in den Kopf. Er und Gospel? Später wird er sagen, ich bin überhaupt nicht religiös und trotzdem habe ich den Song damals schreiben müssen. Ein Jahr nach seinem nächtlichen Traum wird genau dieser Gospel-Song Billy Joels letzter großer Erfolg. River of Dreams ist bester Rock.

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2: Im Studio Silas Quiring. Schönen guten Abend. Dieser Tag ist ein Auftrag an uns alle, dafür zu sorgen, dass sich Hochwasserkatastrophen möglichst nicht wiederholen. Das hat Bundespräsident Steinmeier bei einem Besuch im Ahrtal gesagt. Dort waren bei der Flutkatastrophe vor genau 5 Jahren 135 Menschen gestorben. Insgesamt gab es mehr als 180 Tote. Gisa Weber.
3: Die Katastrophe hat ein großes Umdenken im Bereich Bevölkerungs- und Katastrophenschutz ausgelöst. Seitdem hat sich auch einiges getan. Das zuständige Bundesamt setzt auf schnellere Warnungen direkt aufs Handy per Cell Broadcast, neue Sirenen und generell mehr Geld für den Katastrophenschutz. Trotzdem sieht die Deutsche Umwelthilfe weiter große Lücken. Laut einer neuen Studie hat rund jeder 4. Landkreis ein hohes Risiko für schwere Hochwasser.
2: Der goldene Windbeutel für die dreisteste Werbelüge geht dieses Jahr an La Vita. In einer Online-Umfrage bekam das Fruchtsaftkonzentrat die meisten Stimmen. Clara Häuser von Foodwatch sagte uns:
4: Mikronährstoffkonzentrat nennen die das, besteht hauptsächlich aus Fruchtsaftkonzentrat mit ein paar zugesetzten Nährstoffen und Vitaminen. Und ja, La Vita will da für den Liter ganze 100 Euro. Also ist wirklich eine ziemlich dreiste Gesundheitsabzocke.
2: Und nun weitere Meldungen in Kürze. Wieder eine Kehrtwende von US-Präsident Trump. Er will nun doch keine Gebühr für Schiffe in der Straße von Hormuz erheben. Das hatte Trump einen Tag vorher noch angekündigt. Danach waren die Ölpreise wieder in die Höhe geschossen. Auch weil befürchtet wurde, dass keine Öltanker mehr durch die wichtige Meerenge kommen. Die Bahn hat immer mehr mit Sabotage zu kämpfen. Laut Bild gab es von Januar bis Juni schon 2200 Sabotagefälle wie Brandstiftung, durchtrennte Kabel oder Metalldiebstahl. Ein Plus von 7% im Vergleich zum letzten Jahr. Darunter leiden nicht nur Fahrgäste, sondern auch der Güterverkehr. Ob Kaffee oder Schokolade, immer mehr Menschen greifen beim Einkaufen zu fair gehandelten Produkten. Der Umsatz hat in Deutschland im vergangenen Jahr mit 2,7 Milliarden Euro einen neuen Rekord erreicht. Das zeigt eine Bilanz des Forums Fairer Handel.
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0: 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Kennst du die Geschichte hinter diesem Song? 1986. Der eiserne Vorhang trennt den Westen und die Sowjetunion. Songwriter Chris Thompson möchte in London mit zwei Freunden an einer Demonstration für nukleare Abrüstung teilnehmen. Sie verabreden sich für den nächsten Morgen, um ganz vorne mit dabei zu sein. Doch dann kommen mehrere Biere und Schnaps dazwischen. Thompson verschläft. Und als er schließlich verkatert den Fernseher einschaltet, wird ihm klar, dass er die Demonstration verpennt hat. Ihn plagt ein schlechtes Gewissen und er nimmt seinen Notizblock, um einen Protestsong zu schreiben, den später sein Kumpel John Farnham aufnehmen wird. Macht Lärm und macht es klar. Wir werden hier nicht still sitzen. Wir werden nicht in Angst leben. John Farnham, you're the voice.
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Kennst du die Geschichte hinter diesem Song? 1984. Cyndi Lauper ist mit ihrem Keyboarder im Studio und nimmt neue Songs für ihr neues Album auf. Doch irgendetwas fehlt dem Produzenten. Das ist noch nicht genug. Er verlangt noch einen Song. Cyndi Lauper blättert in einer Zeitung, die auf dem Tisch liegt. Sie liest den Filmtitel Time After Time und denkt sich, hey, das wäre ein guter Songtitel. Die ersten Zeilen fallen ihr direkt ein. Sie denkt an einen Wecker, den ihr damaliger Freund ihr geschenkt hatte. Dieser tickte so laut, dass sie ihn ins Bad stellen musste und trotzdem immer noch hörte. So entsteht die Textzeile: Ich liege im Bett, höre die Uhr ticken und denke an dich. Der Song kommt aufs neue Album und wird Cyndi Laupers größter Erfolg. Time After Time ist heute bester Rock- und

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0: 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Kennst du? Close your eyes, give me your hand. Die Geschichte hinter diesem Song?
1: Februar 1989. Die Bengals sind auf dem Höhepunkt ihrer Karriere. Ihre Songs laufen ununterbrochen im Radio und dementsprechend sind sie ziemlich gut gelaunt. Eines Tages beschließen sie, zum Sammeln neuer Ideen, sich ein bisschen Inspiration zu verschaffen. Dafür machen sie einen Ausflug zu einem ganz besonderen Ort, dem Grab von Elvis Presley. Ehrfürchtig stehen die drei Mädels im Garten der Erinnerung und schauen auf das Grab des King. Dort steht ein kleines Kästchen mit einer Kerze darin. Eternal Flame. Das wäre doch ein toller Songtitel, denkt sich Bengals-Sängerin Susanna Hoffs. Kurze Zeit später erobert Eternal Flame die Spitze der internationalen Charts. Inspiriert durch Elvis Presley ist der Song heute bester Rock und Pop.
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